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4: Guten Morgen. Vielleicht ist es Einbildung, aber irgendwie habe ich das Gefühl, die ganzen Swifties sind so unfassbar positive Menschen. Ich habe das Gefühl, die sind immer gut drauf, immer gut gelaunt. Und deswegen müssen wir uns vielleicht auch am Morgen um kurz nach fünf was von Swifties abschneiden, eine Scheibe. Denn ich brauche das auch. Ich brauche auch diese Energie. Wir ziehen uns einfach Taylor Swift rein. Vielleicht kommt die dann automatisch. 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

Monopoly Bride. Guten Morgen, das hört man doch gern. Wir leben immer länger. 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Zumindest leben wir länger als früher. Und mit früher meine ich nicht das Mittelalter. Wartet mal ab. Eine Studie einer Medizinfachzeitschrift hat jetzt rausgefunden, hey, mit einer weltweiten durchschnittlichen Lebenserwartung von 73,8 Jahren leben wir so lange wie noch nie. 1990 zum Beispiel waren das knapp 9 Jahre weniger. So ein bisschen kränker werden wir allerdings auch, muss man auch dazu sagen, aber kann gleichzeitig Entwarnung geben. Das sind nämlich vor allem sogenannte vermeidbare Krankheiten wie Bewegungserkrankungen, wenn man dann zum Beispiel Rücken oder sowas hat, deswegen immer schön in Bewegung bleiben. Und habt ihr irgendwie andere Good News? Dann sagt Bescheid, habt ihr was Tolles erlebt? Hat euch irgendjemand was Gutes getan und ihr wollt die Story mit uns teilen und euch vielleicht bei der Person bedanken? Haut raus, schickt uns eine WhatsApp an die 0176 123 70 71 und die 8. Energy ist

0: Schönen guten Morgen. Wir starten rein mit Laurenz, der jetzt wieder am Start ist.
1: Ein wunderschönen guten Morgen, ne?
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0: So ein bisschen ist er schon unser Klugscheißer, weil er ja immer diese Aussagen dabei hat. Und manche klingen ziemlich clever. Wir müssen aber rausfinden, ist es Fakt, was er erzählt, oder führt er uns hinters Licht und es ist Fake?
1: Ich probiere dabei aber immer sympathisch zu bleiben.
0: Ja, du probierst es, aber schaffst es nicht. Los jetzt!
1: Ja, man sieht sie überall. Bienen und Wespen, das ist gerade Hochsaison. Und ich behaupte, wenn man auf dem Weg zur Arbeit von einer Biene oder einer Wespe gestochen wird, dann ist das ein Arbeitsunfall.
0: Gut, wir sind immer noch in Deutschland, deswegen könnte ich es mir schon vorstellen. Ich probiere Fakt.
1: Okay, ich habe behauptet, wenn man auf dem Weg zur Arbeit von einer Biene oder Wespe gestochen wird, dann ist das ein Arbeitsunfall und das ist tatsächlich Fakt. Ja, das Ganze hat jetzt ein Gericht so entschieden. Heißt, wenn euch das mal passieren sollte, dann könnt ihr es eurem Arbeitgeber melden und der schickt euch dann direkt zum Arzt. Ne? Jetzt muss man natürlich nur noch klären, was denn ist, wenn man von einer Mücke gestochen wird.
0: Was ist für dich die schlimmste Stelle, an der dich schon mal eine Mücke gestochen hat?
1: Ja, das wollte ich jetzt vielleicht nicht sagen.
0: Oh Gott, nein, dein Ernst?
1: Ja?
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2: Im Studio Anna Löwer. Als Reaktion auf den tödlichen Anschlag auf den CSD in Berlin hat Bundesinnenminister Dobrindt jetzt in der Bild ein Sicherheitspaket angekündigt. Demnach soll das Jugendstrafrecht verschärft werden. Außerdem will Dobrindt stärker auf Fußfesseln und die umstrittene Präventivhaft setzen. Die Hängepartie beim Posten des Verkehrsministers ist vorbei. Steffen Bilger übernimmt das Amt von Patrick Schnieder, wie Kanzler Merz mitgeteilt hat. Außerdem wird Franziska Hoppermann neue Generalsekretärin für Carsten Linnemann, der ins Gesundheitsministerium wechselt. Neben Spanien und Frankreich brennen nun auch Wälder in Portugal. Seit dem Nachmittag kämpfen vor allem im Norden und in der Mitte des Landes über 1000 Einsatzkräfte gegen die Flammen, unter anderem mit Löschflugzeugen. Wegen des heißen Wetters herrscht fast überall im Land eine sehr hohe Brandgefahr. Der Porsche-Vorstand hat sich mit dem Betriebsrat geeinigt. Die beiden Standorte im Raum Stuttgart werden bis 2035 gesichert. Dafür investiert der Konzern auch über 2 Milliarden Euro. Gleichzeitig sollen bis dahin aber auch 5000 weitere Stellen sozialverträglich abgebaut werden.
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3: Guten Morgen. Jetzt beginnt die Zeit, wo die Lieblingskollegen im Urlaub sind. 2 Wochen sind schon hart, manche vielleicht sogar 3 Wochen, und man kommt morgens zur Arbeit, denkt sich so, wie soll ich's durchstehen ohne Arbeitsbestie? Aber wird schon irgendwie klappen. Ihr bekommt das

0: Energies an. Guten Morgen. Das Energy Battle. Laura spielt heute Morgen mit uns. Schön, dass du dabei bist.
1: Ja, ich freue mich.
0: Jetzt geht's darum, eine Minute lang wird uns Laurenz im Wechsel Fragen stellen. Der spricht uns auch vorher immer mit Namen an, dass man weiß, wer dran ist. Weiß man mal eine Antwort nicht, ist auch nicht schlimm. Dann gibt's eine neue Frage. Und wer zufällig die letzte richtig beantwortet, gewinnt, okay?
1: Okay, ich bin gespannt.
0: Sehr gut, Laurenz, bist du auch ready?
2: Ich bin bereit geboren.
0: Dann geht's los.
2: Und zwar mit dir, Jase. Ich möchte wissen, welches Unternehmen wurde ursprünglich Kadabra genannt? Ist das A, AliExpress oder B, Amazon?
0: AliExpress?
2: Nee, Amazon wäre es gewesen. Du bist nochmal dran. Wie viele Geister jagt Pac-Man zu Beginn jedes Spiels? Sind das 6 oder 4?
0: 4?
2: Jo, richtig. Laura, welche Kunstform nennt man Kunst des schönen Schreibens? Ist das Kalligraphie oder B, Typografie?
1: Kalligraphie.
2: Korrekt. Jase, in welchem europäischen Land schrumpfte die Bevölkerung zwischen 2015 und 2020 am stärksten? In Lettland oder in Litauen?
0: Lettland?
2: Nö, Litauen wäre es gewesen, das weiß man doch. Ja, so bist du mal dran. Wie nennt man eine Gruppe Krähen? Ist das ein Schwarm oder ein Verführer?
0: Ein Schwarm.
2: Richtig. Laura, was ist die kleinste Einheit eines chemischen Elements? Ein Atom oder ein Molekül?
1: Ein Atom.
2: Korrekt. Jase, wofür fürchtet man? Ja, ist jetzt ja auch völlig wurscht.
0: Laura, da ist die Zeit um. Du hast die letzte Frage richtig. Das heißt, du gewinnst.
1: Oh, sehr schön.
0: Habt einen wunderschönen Morgen.

0: Ja, danke. Ihr auch.
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0: Guten Morgen, Pünti ist back mit Lloyd zusammen.
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0: Ich lieb's, wenn zwei Artists zusammen machen, hätte ich fast gesagt. Hallo, stopp. Sorry, das war jetzt dumm. Loy und David Puentes, die haben zusammen was aufgenommen, haben sich zusammengetan und ist mega geworden. Wenn ihr heute ein bisschen Zeit habt, irgendwann am Tag, am besten, wenn der Chef oder die Chefin nicht schaut, dann könnt ihr mal bei Insta David Puentes auch ein bisschen stalken, weil der ist da echt witzig. Also gönnt euch jetzt David Puentes zusammen mit Loy. Golden Summer bei Energy. Immer die besten neuen Hits. Morgen!

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9: Bis übermorgen müssen sich Bahnpendler zwischen Köln und Aachen noch gedulden, denn es soll die Strecke laut Bahn wieder komplett freigegeben werden. Eigentlich sollten die Züge nach Bauarbeiten schon letzte Woche wieder normal fahren, doch ein entgleister Bauzug hat kurz vor Bauschluss mehrere Weichen beschädigt. Bis die repariert sind, fahren Ersatzbusse. In einem Hotel in Rees ist ein 35-jähriger Mann tot in seinem Zimmer gefunden worden. Die Polizei geht von einer Gewalttat aus und hat eine Mordkommission eingeschaltet. Der tote Mann aus den Niederlanden war am Samstag eingescheckt und wurde Sonntag von Hotelmitarbeitern entdeckt.
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9: Im Studio André Glatzel. Als Reaktion auf den tödlichen Anschlag auf den CSD in Berlin hat Bundesinnenminister Dobrindt jetzt ein Sicherheitspaket angekündigt. Das Jugendstrafrecht soll verschärft werden, sagte er der Bild. Außerdem will Dobrindt stärker auf Fußfesseln und die umstrittene Präventivhaft setzen. Der Porsche-Vorstand hat sich mit dem Betriebsrat geeinigt. Die beiden Standorte im Raum Stuttgart werden bis 2035 gesichert. Dafür investiert der Konzern auch über 2 Milliarden Euro. Gleichzeitig sollen bis dahin aber auch 5000 weitere Stellen sozialverträglich abgebaut werden. Viel los im Weißen Haus. Sowohl der ukrainische Präsident Zelensky als auch Israels Premier Netanyahu sind heute zu Gast bei Donald Trump. Experten zufolge könnten die jeweiligen Treffen entscheidende Signale für das weitere Vorgehen der USA im Iran und im Ukraine-Krieg liefern. Bei den Waldbränden in Südeuropa können die Feuerwehrleute erste Erfolge verzeichnen. In Spanien konnten einige wieder zurück nach Hause. Im Südwesten Frankreichs ist die Lage stabil. Dafür brennt es jetzt auch in Portugal. Seit dem Nachmittag kämpfen im Norden und in der Mitte hunderte Einsatzkräfte gegen die Flammen.
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10: Eher Wetter gibt heute wieder Vollgas. Also am Morgen noch frisch, teilweise im Moment in Köln zum Beispiel 12 Grad. Aber später bekommen wir bis zu 29. Morgen, wie versprochen, die 36. Und an beiden Tagen ganz viel Sonne mit dabei.
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10: Guten Morgen, es ist arschgeweiht zurück, das wissen wir inzwischen. Aber in der Mode ist schon wieder was aufgeploppt aus der Vergangenheit. Ich hätte nicht gedacht, dass wir das wieder tragen. Was es ist, hört ihr gleich noch in knapp 10 Minuten. Jetzt Juste, Jack, Stein und Jon.

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0: Guten Morgen. Ich weiß noch, in der 4. Klasse, glaube ich, habe ich sie getragen. Jetzt sind sie zurück. Wir schauen mal mit Verstärkung von Madeline von der Glamour, was diesen Sommer super angesagt ist. Und es gibt einen Trend, der ist nicht neu, der hat ein Comeback.
1: Es ist der Sommer der Capri-Hosen. Und ich weiß, manche hören das vielleicht nicht so gern, aber die waren ja schon in den 50ern, 80ern und Nullerjahren so der Hosentrend. Und ich finde es halt ganz geil, dass auch wirklich so alle 20 Jahre es wiederkommt. Dieses Jahr, ob als Leggings, aus einem festeren Stoff. Und ein kleiner Styling-Tipp für alle, die so ein bisschen Angst vielleicht noch davor haben. Ich weiß, kontroverser Trend. Schuhe mit Mini-Absatz. Weil die Hosen haben oft so einen leicht stauchenden Effekt und dann streckt das die Beine wieder ein bisschen.
0: Okay, jetzt das muss man erstmal überwinden, dass die Capri-Hose wieder am Start ist. Wie sieht's aus bei den Schuhen, wenn man da voll im Trend sein will diesen Sommer? Was geht da?
1: Es ist tatsächlich so ein Schuhklassiker, der dieses Jahr ein bisschen neu interpretiert wird, nämlich Flipflops aus Leder und dann auch gern mit so einem kleinen Mini-Absatz. Und wer auf der Suche nach einer Sandalen-Alternative ist, Ballerinas liegen einfach echt immer noch im Trend. Aus Leder, aus Mesh oder total neu aus Gummi. Erinnern so ein bisschen an die Jelly Sandals, die man als Kind im Meer getragen hat.
0: Leute, ich weiß nicht. Was machen wir jetzt mit den Trends? Capri-Hosen und Ballerinas wieder am Start? Ich hab das alles schon durch.

0: Guten Morgen. Die Sache mit den Dates, es wird von Woche zu Woche irgendwie schlimmer.
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0: Ja, vielleicht lästern wir auch ein bisschen, aber das tut manchmal gut. Ab und an hat man Dates, da lacht man im Nachhinein vielleicht drüber. Wobei man manchmal auch einfach schockiert ist. Aber Tanja war noch gar nicht an dem Punkt Date. Die hat nach einem Jahr, nachdem sie von ihrem Freund verlassen wurde, gesagt, okay, komm, jetzt geht's mir wieder besser und ich starte mal rein mit einer Dating-App und das war der Fail.
3: Das Schicksal ist so grausam. Ey, ich habe so ein Jahr nicht gedatet, weil ich nach der Trennung von meinem Ex so verletzt und traurig war. Er hat mich übrigens für eine 10 Jahre jünger verlassen und ich dachte mir so nach so einem Jahr, ja, ich bin jetzt ready zu daten, ich guck einfach mal, melde mich da auf dieser Dating-App an und ich schwöre, das allererste Profil, was mir angezeigt wird, mit dem Verweis, am kompatibelsten, ihr solltet euch treffen, ist das Profil von meinem Ex. Alter, ich stand auf der Straße und hab erstmal eine Heulkrise gekriegt.
0: Scheiße.
3: So, ich dachte mir so, danke für fucking nichts, ey.
0: Und ich wette mit euch, Tanja ist nicht die Einzige, der das passiert ist, oder? Wem wurde der Ex schon mal auf einer Dating-App angezeigt? Ja, meine Hand geht auch nach oben.

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16: Bis übermorgen müssen sich Bahnpendler zwischen Köln und Aachen noch gedulden, denn es soll die Strecke laut Bahn wieder komplett freigegeben werden. Eigentlich sollten die Züge nach Bauarbeiten schon letzte Woche wieder normal fahren, doch ein entgleister Bauzug hat kurz vor Bauschluss mehrere Weichen beschädigt. Bis die repariert sind, fahren Ersatzbusse. In einem Hotel in Rees ist ein 35-jähriger Mann tot in seinem Zimmer gefunden worden. Die Polizei geht von einer Gewalttat aus und hat eine Mordkommission eingeschaltet. Der tote Mann aus den Niederlanden war am Samstag eingescheckt und wurde Sonntag von Hotelmitarbeitern entdeckt.
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18: Also Freibad oder Badesee, schreien alle ganz laut euren Namen die Tage. Heute 29, morgen bis zu 36 Grad. Kann man am Morgen vielleicht noch nicht glauben, weil es ein bisschen frisch. Wir sind bei 12 Grad unterwegs, aber wir ballern wirklich richtig nach oben. Und heute und morgen...

0: take my pride. Spannung steigt. Laurenz ist wieder am Start.
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0: Der haut immer einen Satz raus. Wir finden raus, stimmt seine Behauptung oder ist sie frei erfunden? Also Fakt oder Fake?
2: Ja, Jase, und ich sag, wer vor dem Shoppen Kaffee trinkt, gibt im Schnitt mehr Kohle aus.
0: Ja, weil man ein bisschen hibbeliger ist und so ein bisschen, man möchte die Kohle raushauen.
2: Mhm.
0: Ich glaube, Fakt.
2: Ich habe gesagt, wer vor dem Shoppen Kaffee trinkt, gibt im Schnitt mehr Geld aus und das ist...
1: Fakt.
2: Ja, also mit hippelig meinst du wahrscheinlich, hat man ein bisschen mehr Dopamin, ne?
0: Ja,
2: genau. Das wird dadurch nämlich ausgeschüttet und damit haben wir nicht mehr so die Kontrolle über uns und hauen mehr Kohle raus.
0: Schau mal, ich trinke keinen Kaffee und gebe trotzdem viel Geld aus beim Shoppen.
2: Du trinkst aber dafür Red Bull und wenn mich nicht alles täuscht, ist da auch Koffein
0: drin. Na, da haben wir die Lösung.

0: Again Energy ist hier und Malle hat keinen Bock mehr auf Touris.
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0: Auf Mallorca haben jetzt nämlich tausende Menschen gegen Massentourismus demonstriert. Nach Polizeiangaben sind da knapp 25.000 Menschen auf die Straße gegangen. Und die sagen vor allem, hey, boah, kritisch, das mit den steigenden Mieten und zu wenig bezahlbarem Wohnraum, das können wir so nicht mehr machen. Und ich verstehe das total. Du lebst auf Mallorca, kannst aber dir selbst keine Wohnung leisten oder findest keine Wohnung, weil alles Ferienwohnungen sind. Und die Veranstalter von der Demo fordern auch ganz klar weniger Ferienwohnungen, Begrenzung der Besucherzahlen auf Mallorca und ähnliche Proteste.

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3: Im Kreis Düren sind jetzt 17 neue Rettungswagen im Einsatz. Die Fahrzeuge sind mit moderner Technik ausgestattet und sollen den Rettungskräften die Arbeit erleichtern. Und das ist auch dringend notwendig. In NRW ist die Zahl der Einsätze zuletzt angestiegen. Gleichzeitig haben einige Rettungswachen mit Personalmangel zu kämpfen. Neue Grünflächen, umgestaltete Straßen und Projekte für eine schönere Innenstadt. Dafür bekommt Bochum vom Land NRW mehr als 6,7 Millionen Euro. Das Geld fließt in die Stadtentwicklung in Wattenscheid und der Innenstadt, unter anderem in die Umgestaltung der Viktoriastraße und weitere Maßnahmen gegen die Folgen des Klimawandels.
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3: Im Studio André Glatzel. Als Reaktion auf den tödlichen Anschlag auf den CSD in Berlin hat Bundesinnenminister Dobrindt jetzt ein Sicherheitspaket angekündigt. Das Jugendstrafrecht soll verschärft werden, sagte er der Bild. Außerdem will Dobrindt stärker auf Fußfesseln und die umstrittene Präventivhaft setzen. In vielen Städten hat es Mahnwachen für die Opfer des Anschlags gegeben. Unter anderem wurden am Brandenburger Tor Blumen niedergelegt. In Sachsen wehten die Fahnen an öffentlichen Gebäuden auf Halbmast. Bei dem Anschlag war eine 65 Jahre alte Frau aus Polen getötet worden. Neben Spanien und Frankreich brennen nun auch Wälder in Portugal. Seit dem Nachmittag kämpfen vor allem im Norden und in der Mitte des Landes über 1000 Einsatzkräfte gegen die Flammen, unter anderem mit Löschflugzeugen. Wegen des heißen Wetters herrscht fast überall im Land eine sehr hohe Brandgefahr. In vielen Fußballstadien muss zu Saisonstart wieder mit Fanprotesten gerechnet werden. Ultragruppen rufen dazu auf, weil eine Reform der Regionalligen gescheitert ist. Wie die Proteste aussehen sollen, ist unklar. Vor 2 Jahren waren bei Fanprotesten Tennisbälle und Schokotaler auf die Plätze geflogen.
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5: Wetter ist gut. Wetter ist richtig gut. Sonnenschein heute, am Morgen noch frisch mit 12, aber später 29 und morgen 36 Grad. Also auf einmal, mit einem Schnippen quasi, ist die Hitze wieder da.
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5: Guten Morgen, das ist so krass. Shakira jetzt mit dabei und die wird einfach Anfang nächsten Jahres 50. Ihr habt sie bestimmt auch gesehen beim WM-Finale, oder? Die Frau, die würde auch für Mitte 20 durchgehen. So krass. Und ihr hört Shakira jetzt mit Burna Boy, Die Die, hier bei Energy, immer die besten neuen Hits.

0: Hey, Energy ist hier. Wunderschönsten guten Morgen. Schön, dass ihr dabei seid. Ich meine, offiziell gibt's ihn ja nicht mehr, aber inoffiziell hat gestern der Sommerschlussverkauf begonnen. Also wenn ihr auf Schnäppchen Jagd gehen wollt, dann könnt ihr das jetzt tun und damit ihr genau die richtigen Sachen kauft. Haben wir Madeline von der Glamour heute mit am Start. Die kennt sich aus mit allen Trends und kann uns auch sagen, welches Accessoire wir unbedingt zu Hause haben müssen.
1: Da würde ich ganz klar sagen, ein buntes Seidentuch. Das kann man nämlich entweder im Haar tragen, an die Tasche knoten oder, und das ist gerade super angesagt, als Gürtel oder Taille um die Hüfte sich schlingen. Und bei Taschen dreht sich gerade alles um Details, also Schleifen, Knallfarben. Und das sind dann so Hingucker-Bags, die dann auch einfach, selbst wenn man nur Tanktop und Jeans trägt, direkt einen Hingucker-Look kreieren.
0: Okay, und ganz wichtig natürlich im Sommer auch immer Sonnenbrillen. Was machen wir da in Sachen Mode?
1: Je größer, desto besser dieses Jahr. Oversized-Modelle sind es einfach. Vor allem von Saint Laurent und Gucci. Und das sehen wir auch immer so. Dua Lipa, Rihanna tragen die gerade alle rauf und runter. Und deswegen gibt es jetzt auch in den Online-Stores ganz viele Möglichkeiten.
0: Da gibt es bestimmt auch ganz viele Marken, die nicht so teuer sind und die so ein bisschen von Prada und Co. nachstylen. Also, ihr wisst jetzt Bescheid. Jetzt sind wir alle top gestylt diesen Sommer. Zumindest in der Theorie. 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

Guten Morgen, Energy ist hier. Also jetzt mal ganz ehrlich, wenn ich einen Hotelurlaub mache, Duschgel nehme ich nie mit. Ich spare mir den Platz und denke mir, vor Ort gibt es bestimmt auf jeden Fall diese Mini-Proben. Und damit könnte bald Schluss sein mit den Mini-Shampoos und Duschgels in den Hotels, die man da kostenlos bekommt. Damit ist Schluss, weil die EU nämlich beschlossen hat, der Plastikmüll, der da entsteht, der kann auch vermieden werden. Geht da eben konkret um sogenannte Verpackungsverordnung, die dann ab 2030 das Ganze verbietet. Also bis dahin.

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11: Im Kreis Düren sind jetzt 17 neue Rettungswagen im Einsatz. Die Fahrzeuge sind mit moderner Technik ausgestattet und sollen den Rettungskräften die Arbeit erleichtern. Und das ist auch dringend notwendig. In NRW ist die Zahl der Einsätze zuletzt angestiegen. Gleichzeitig haben einige Rettungswachen mit Personalmangel zu kämpfen. Neue Grünflächen, umgestaltete Straßen und Projekte für eine schönere Innenstadt. Dafür bekommt Bochum vom Land NRW mehr als 6,7 Millionen Euro. Das Geld fließt in die Stadtentwicklung in Wattenscheid und der Innenstadt, unter anderem in die Umgestaltung der Viktoriastraße und weitere Maßnahmen gegen die Folgen des Klimawandels.
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12: Wetter ist schön, auch wenn man heute Morgen vor die Tür geht und sich so bei um die 12 Grad denkt, wo ist der Sommer, wo soll es schön sein? Wird noch 29 Grad, heute dazu Sonne und morgen die 36 Grad.
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12: Guten Morgen. Jetzt, wo wir wissen, dass der Sommer zurückkommt, startet der Morgen gleich viel besser. Also, auch wenn es frisch ist draußen noch. Autofenster runter, ein bisschen wach werden beim Fahrtwind. Auch wenn es nur 30 km/h sind. Solange da frische Luft noch am Start ist, sollten wir die ausnutzen. Dazu jetzt Bebe Rexha, New Religion bei Energy. 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

0: Emojis an. Guten Morgen. Das Energy Battle. Laura spielt heute Morgen mit uns. Schön, dass du dabei bist.
1: Ja, ich freue mich.
0: Jetzt geht es darum, eine Minute lang wird uns Laurenz im Wechsel Fragen stellen. Der spricht uns auch vorher immer mit Namen an, dass man weiß, wer dran ist. Weiß man mal eine Antwort nicht, ist auch nicht schlimm. Dann gibt es eine neue Frage. Und wer zufällig die letzte richtig beantwortet, gewinnt, okay?
1: Okay, ich bin gespannt.
0: Sehr gut, Laurenz, bist du auch ready?
2: Ich bin bereit geboren.
0: Dann geht's los.
2: Und zwar mit dir, Jase. Ich möchte wissen, welches Unternehmen wurde ursprünglich Kadabra genannt? Ist das A, AliExpress oder B, Amazon?
0: AliExpress?
2: Nee, Amazon wäre es gewesen. Du bist nochmal dran. Wie viele Geister jagt Pac-Man zu Beginn jedes Spiels? Sind das 6 oder 4?
0: 4?
2: Jo, richtig. Laura, welche Kunstform nennt man Kunst des schönen Schreibens? Ist das Kalligraphie oder B, Typografie?
1: Kalligraphie.
2: Korrekt. Jase, in welchem europäischen Land schrumpfte die Bevölkerung zwischen 2015 und 2020 am stärksten? In Lettland oder in Litauen?
0: Lettland?
2: Nö, Litauen wäre es gewesen, das weiß man doch. Ja, so bist du nochmal dran. Wie nennt man eine Gruppe Krähen? Ist das ein Schwarm oder ein Verführer?
0: Ein Schwarm.
2: Richtig. Laura, was ist die kleinste Einheit eines chemischen Elements? Ein Atom oder ein Molekül?
1: Ein Atom?
2: Korrekt. Jase, wofür fürchtet man? Ja, ist jetzt ja auch völlig wurscht.
0: Laura, da ist die Zeit um. Du hast die letzte Frage richtig. Das heißt, du gewinnst.
1: Oh, sehr schön.
0: Habt einen wunderschönen Morgen.
1: Ja, danke. Ihr auch.
0: So, und ihr habt jetzt so oft schon zugehört. Ihr wisst auch, wie es funktioniert beim Energy NRW Battle. Deswegen traut euch endlich. 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
1: Bis übermorgen müssen sich Bahnpendler zwischen Köln und Aachen noch gedulden, denn es soll die Strecke laut Bahn wieder komplett freigegeben werden. Eigentlich sollten die Züge nach Bauarbeiten schon letzte Woche wieder normal fahren, doch ein entgleister Bauzug hat kurz vor Bauschluss mehrere Weichen beschädigt. Bis die repariert sind, fahren Ersatzbusse. In Marienmünster hat die Polizei in einem alten Fachwerkhaus eine Cannabisplantage mit rund 500 Pflanzen entdeckt. Ein 40-jähriger Verdächtiger versteckte sich im Keller, konnte aber festgenommen werden. Mittlerweile sitzt er in U-Haft. Die Pflanzen wurden beschlagnahmt, die weiteren Ermittlungen laufen.
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1: Im Studio André Glatzel. Bundesinnenminister Dobrindt will nach dem Anschlag auf den CSD in Berlin schärfer gegen sogenannte Gefährder vorgehen. Sie sollen künftig nicht mehr nach Jugendstrafrecht behandelt werden können, sagte er der Bild. Außerdem will Dobrindt den Einsatz von Fußfesseln ausbauen. Das Bundeskriminalamt stuft derzeit 410 Menschen als sogenannte islamistische Gefährder ein. Zum Vergleich, im rechtsextremen Spektrum sind es 65, im linksextremen 17. Als Gefährder gelten Menschen, denen größere Gewalttaten wie Anschläge zugetraut werden. In der CDU wächst der Ärger über die Personalpolitik von Kanzler Merz. Dabei geht es vor allem um die Art und Weise bei dem Regierungsumbau. Wie der Spiegel berichtet, soll Merz in einer Sitzung mit dem CDU-Vorstand dafür heftig kritisiert worden sein. Die Krise bei Mercedes geht weiter. Der Autokonzern hat im zweiten Quartal weniger Autos verkauft und 26% weniger Gewinn gemacht als im letzten Jahr. Hauptgrund ist weiter, dass deutlich weniger Autos in China verkauft werden, heißt es vom Konzern.
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3: Wetter ist erstmal am Morgen noch so, dass man richtig schön durchlüften kann. Heute Nacht haben wir, glaube ich, auch alle gut geschlafen, weil am Morgen frisch mit 12 Grad, aber es wird so gut. 29 Grad, Sonne. Und morgen ist es so, dass wahrscheinlich die Ersten wieder jammern werden. Ich eingeschlossen. 36 Grad, es wird richtig heiß und auch da viel Sonne mit dabei.
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3: Guten Morgen, ich bin so froh, dass es nicht zu 100% die Skinny Jeans ist, aber eine andere Hose. Aus meiner Jugend ist zurück, ist wieder total angesagt. Welche das ist, das hört ihr gleich noch. Wir checken mal die Sommertrends mit Madeline von der Glamour. Davor jetzt Teddy Swims dabei, Mr. Know-It-All bei Energy, mal die besten neuen Hits.

0: Guten Morgen. Ich weiß noch, in der 4. Klasse, glaube ich, habe ich sie getragen. Jetzt sind sie zurück. Wir schauen mal mit Verstärkung von Madeline von der Glamour, was diesen Sommer super angesagt ist. Und es gibt einen Trend, der ist nicht neu, der hat ein Comeback.
1: Es ist der Sommer der Capri-Hosen. Und ich weiß, manche hören das vielleicht nicht so gern, aber die waren ja schon in den 50ern, 80ern und Nullerjahren so der Hosentrend. Und ich finde es halt ganz geil, dass auch wirklich so alle 20 Jahre es wiederkommt. Dieses Jahr, ob als Leggings, aus einem festeren Stoff. Und einen kleinen Styling-Tipp für alle, die so ein bisschen Angst vielleicht noch davor haben. Ich weiß, kontroverser Trend. Schuhe mit Mini-Absatz. Weil die Hosen haben oft so einen leicht stauchenden Effekt und dann streckt das die Beine wieder ein bisschen.
0: Okay, jetzt das muss man erstmal überwinden, dass die Capri-Hose wieder am Start ist. Wie sieht's aus bei den Schuhen, wenn man da voll im Trend sein will diesen Sommer? Was geht da?
1: Es ist tatsächlich so ein Schuhklassiker, der dieses Jahr ein bisschen neu interpretiert wird, nämlich Flipflops aus Leder und dann auch gern mit so einem kleinen Mini-Absatz. Und wer auf der Suche nach einer Sandalen-Alternative ist, Ballerinas liegen einfach echt immer noch im Trend. Aus Leder, aus Mesh oder total neu aus Gummi. Erinnern so ein bisschen an die Jelly-Sandals, die man als Kind im Meer getragen hat.
0: Leute, ich weiß nicht. Was machen wir jetzt mit den Trends? Capri-Hosen und Ballerinas wieder am Start? Ich hab das alles schon durch. 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Guten Morgen.

0: Guten Morgen. Die Sache mit den Dates, es wird von Woche zu Woche irgendwie schlimmer.
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0: Ja, vielleicht lästern wir auch ein bisschen, aber das tut manchmal gut. Ab und an hat man Dates, da lacht man im Nachhinein vielleicht drüber. Wobei man manchmal auch einfach schockiert ist. Aber Tanja war noch gar nicht an dem Punkt Date. Die hat nach einem Jahr, nachdem sie von ihrem Freund verlassen wurde, gesagt, okay, komm, jetzt geht's mir wieder besser und ich starte mal rein mit einer Dating-App und das war der Fail.
2: Das Schicksal ist so grausam. Ey, ich habe so ein Jahr nicht gedatet, weil ich nach der Trennung von meinem Ex so verletzt und traurig war. Er hat mich übrigens für eine 10 Jahre jünger verlassen. Und ich dachte mir so nach so einem Jahr, ja, ich bin jetzt ready zu daten. Ich guck einfach mal, melde mich da auf dieser Dating-App an. Und ich schwöre, das allererste Profil, was mir angezeigt wird, mit dem Verweis, am kompatibelsten, ihr solltet euch treffen, ist das Profil von meinem Ex. Alter, ich stand auf der Straße und habe erstmal eine Heulkrise gekriegt.
0: Scheiße.
2: So, ich dachte mir so, danke für fucking nichts.
0: Und ich wette mit euch, Tanja ist nicht die Einzige, der das passiert ist, oder? Wem wurde der Ex schon mal auf einer Dating-App angezeigt? Ja, meine Hand geht auch nach oben. Ganz komischer Moment, ganz komisch. 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
13: Bis übermorgen müssen sich Bahnpendler zwischen Köln und Aachen noch gedulden, denn es soll die Strecke laut Bahn wieder komplett freigegeben werden. Eigentlich sollten die Züge nach Bauarbeiten schon letzte Woche wieder normal fahren, doch ein entgleister Bauzug hat kurz vor Bauschluss mehrere Weichen beschädigt. Bis die repariert sind, fahren Ersatzbusse. In Marienmünster hat die Polizei in einem alten Fachwerkhaus eine Cannabisplantage mit rund 500 Pflanzen entdeckt. Ein 40-jähriger Verdächtiger versteckte sich im Keller, konnte aber festgenommen werden. Mittlerweile sitzt er in U-Haft. Die Pflanzen wurden beschlagnahmt, die weiteren Ermittlungen laufen.
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15: Also Wetter sorgt auf jeden Fall dafür, dass wir die Badehosen auspacken, weil einfach nur gut. Auch wenn es am Morgen noch frisch ist, ihr sagt jetzt, hey, wo ist das Badewetter? Wird noch 29 Grad heute, 36 morgen und komplett viel Sonne mit dabei.
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15: Guten Morgen, wer gerne am Shoppen ist. Für den habe ich eine gute Nachricht, gibt's gleich noch. Davor haben wir aber auch noch hier ein bisschen was am Start, was euch gefallen könnte. Ray nämlich, Where's

Guten Morgen. Kino für Lau gibt's im Sommer. Energy. Rom hat sich sowas Geiles überlegt und zwar bieten die kostenlose Filmvorführungen an in der Sommerhitze. Bis zum 4. August geht es noch. In 11 klimatisierten Kinos in der ganzen Stadt kann man einfach vorbeikommen. Da werden alte Filme gezeigt, aber genauso ganz neue Sachen. Und es richtet sich vor allem an die Leute, die eben zu Hause keine Klimaanlage haben und einfach mal runterkühlen wollen. Und erweitert so ein bisschen das bestehende Netzwerk an Kühnoasen in der Stadt. Zu denen gehören ja auch schon Bibliotheken und Museen. Und was ich euch anbieten könnte, wäre Kino unter freiem Sternhimmel. 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Und mit ein bisschen Glück gibt's dann die Kinotickets einfach for free. Einen wunderschönen

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0: Wer ab und zu mal im Hotel unterwegs ist, kennt sie diese Mini-Shampoos und Mini-Duschgels, wo man sich denkt, ja, so gut, ich habe meins sowieso vergessen, kann ich benutzen. Bekommt man ja kostenlos und damit ist aber dann bald Schluss. Die EU hat nämlich beschlossen, der Plastikmüll, der da entsteht, kann auch einfach vermieden werden. Geht da konkret um sogenannte Verpackungsverordnung und das Ganze ist dann ab 2030 am Start. Also bis dahin können wir noch die Mini-Shampoos benutzen, aber dann gibt's die nicht mehr im Hotel. Shit, dann muss ich mein eigenes Duschgel mitnehmen. Ach verdammt, macht wieder weniger Platz im Koffer.

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1: Im Kreis Düren sind jetzt 17 neue Rettungswagen im Einsatz. Die Fahrzeuge sind mit moderner Technik ausgestattet und sollen den Rettungskräften die Arbeit erleichtern. Und das ist auch dringend notwendig. In NRW ist die Zahl der Einsätze zuletzt angestiegen. Gleichzeitig haben einige Rettungswachen mit Personalmangel zu kämpfen. Die Luxemburger Straße in Köln soll verändert werden. Die Stadt will erstmal den Verkehr zählen und prüft, ob zwischen Barbarossa-Platz und dem Südwesten der Stadt eine Autospur wegfallen und dafür mehr Platz für Radfahrstreifen entstehen kann. Ziel: weniger Lärm und eine bessere Verkehrssituation.
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1: Im Studio André Glatzel. Als Reaktion auf den tödlichen Anschlag auf den CSD in Berlin hat Bundesinnenminister Dobrindt jetzt ein Sicherheitspaket angekündigt. Das Jugendstrafrecht soll verschärft werden, sagte er der Bild. Außerdem will Dobrindt stärker auf Fußfesseln und die umstrittene Präventivhaft setzen. Das Bundeskriminalamt stuft derzeit 410 Menschen als sogenannte islamistische Gefährder ein. Zum Vergleich, im rechtsextremen Spektrum sind es 65, im linksextremen 17. Als Gefährder gelten Menschen, denen größere Gewalttaten wie Anschläge zugetraut werden. Knapp 40 US-Tech-Unternehmen haben eine KI-Sicherheitsallianz gegründet, darunter große Konzerne wie Microsoft, Nvidia und IBM. Hintergrund ist der Vorfall, bei dem sich KI-Modelle selbstständig gemacht und einen Hackerangriff gestartet hatten. Sowas soll künftig mithilfe von KI bekämpft werden. Bei den Waldbränden in Südeuropa können die Feuerwehrleute erste Erfolge verzeichnen. In Spanien konnten einige wieder zurück nach Hause. Im Südwesten Frankreichs ist die Lage stabil. Dafür brennt es jetzt auch in Portugal. Seit dem Nachmittag kämpfen im Norden und in der Mitte hunderte Einsatzkräfte gegen die Flammen.
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2: Werft mal lieber die Sonnencreme neben der Sonnenbrille auch noch in die Tasche heute. Es wird schön sonnig von früh bis spät. Die Temperaturen gehen noch nach oben. 29. Morgen. Um die 36 Grad, Leute. Es wird wieder richtig schön heiß und ganz viel Sonne eben die ganze Zeit mit am Start.
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2: Morgen. Leonie, die hat ja auch ganz viele super junge Fans vor allem. Also da sagt sie auch, das ist so ein Stück weit auch eine Verantwortung, weil sie will natürlich ein gutes Vorbild sein. Sie will, dass die eine gute Zeit haben, auch bei den Konzerten. Also die ist dann immer ganz vorsichtig, hat auch ein Auge auf die kleinen Mädels, die dann vielleicht in der ersten Reihe stehen, dass sie nicht da zerquetscht werden halb. Deswegen Leonie einfach süß machen.

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0: Cat's Eye heute Morgen mit dabei und die Mädels einfach krass. Im September startet ihre Welttournee und die ist einfach jetzt schon komplett restlos ausverkauft. Also lasst euch da nicht übers Ohr hauen. Ihr wisst, immer bei solchen Tickets sind die Scammer ganz vorne mit dabei und versuchen die Leute abzuzocken. Seid vorsichtig. Und Cat's Eye jetzt eben schon mal mit ganz neuer Musik. Animal. Mm-hmm.

0: Guten Morgen, hier ist Energy. Niemand ist so iconic wie Susanne Daubner von der Tagesschau, wenn sie die Jugendwörter vorstellt. Die Top 10 ist wieder raus und natürlich hat sie sich's nicht nehmen lassen. Hört mal.
1: 6-7, Crash Out, Digger, du bist gut genug. Ja. Gute Käse.
0: Bis zum 28. August müssen wir jetzt warten. Das sind die Top 10 und dann erfahren wir, was das Jugendwort des Jahres 2026 wird. This is Palm Monkey, Rossi and the Punch Boy.

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12: Im Kreis Düren sind jetzt 17 neue Rettungswagen im Einsatz. Die Fahrzeuge sind mit moderner Technik ausgestattet und sollen den Rettungskräften die Arbeit erleichtern. Und das ist auch dringend notwendig. In NRW ist die Zahl der Einsätze zuletzt angestiegen. Gleichzeitig haben einige Rettungswachen mit Personalmangel zu kämpfen. Die Luxemburger Straße in Köln soll verändert werden. Die Stadt will erstmal den Verkehr zählen und prüft, ob zwischen Barbarossa-Platz und dem Südwesten der Stadt eine Autospur wegfallen und dafür mehr Platz für Radfahrstreifen entstehen kann. Ziel: weniger Lärm und eine bessere Verkehrssituation.
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14: Ich weiß nicht, was los ist, aber seit über 2 Wochen bin ich einfach erkältet. Ich werde es nicht los und jetzt kommt auch noch die nächste Hitzewelle. Das macht dann richtig Spaß. Heute 29, morgen 36 Grad und dazu ganz viel Sonnenschein für uns.
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14: Einen wunderschönen guten Morgen. Ist eigentlich auch ganz geil, während der Sommerferien zu arbeiten, weil vielleicht sind ein paar mehr Parkplätze frei, wenn ihr nach der Arbeit nach Hause kommt. Oder Büro auch ein bisschen leerer. Ich kann keiner irgendwas im Kühlschrank bei der Arbeit wegfuttern. Deswegen, wir genießen das jetzt einfach. Selbst wenn

0: Morgen euch.
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0: Wer Venedigs Altstadt sehen wollte, der musste bezahlen. Da gab es bis Montag nämlich eine Testphase, um einen nachhaltigen und bewussten Tourismus zu fördern, so sagt es die Stadt. Und seit gestern ist diese Testphase eben rum. 650.000 Tickets wurden insgesamt gekauft. Unklar ist jetzt, wie das Ganze weitergeht. Der Zugang bleibt jetzt erstmal wieder kostenlos und dann muss man mal weiterschauen. Aber Venedig hat ja wirklich in den letzten Jahren krasse Probleme mit Massentourismus gehabt. Und wo man schon in der Touri-Welt unterwegs sind, ganz oft ist man doch in Hotels und dann gibt es diese kleinen Mini-Shampoos, diese Duschgels, wo man sich denkt, na, ich brauche gar kein eigenes Duschgel, weil das gibt es ja im Hotel. In Zukunft nicht mehr. Damit ist Schluss. Die EU hat nämlich beschlossen, der Plastikmüll, der da entsteht durch diese Mini-Shampoos, kann auch einfach vermieden werden. Geht da konkret um eine sogenannte Verpackungsverordnung, die dann ab 2030 das Ganze verbietet. Hier ist Energy für euch. Wir starten mal rein in die 10 jetzt am Stück ganz schnell.
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1: Na, aber einen fantastischen Dienstagvormittag. Toll, dass ihr dabei seid. Hallöchen, ich bin's, Felina. Und wir machen hier weiter in euren 10 Hits am Stück. Die laufen ja sogar schon gleich mit neuer Musik von Junat Ass. Und jetzt geht's Bibi Rexha.

doch, die Jungs haben wir gerade erst über euch Backstage beim Perukaville getroffen. You, not us. Und da gilt weiterhin die Regel, wenn ich mal sage, die Jungs, weiß ich, dass Gregor da war, aber der hat immer gar keinen Bock auf diesen ganzen Öffentlichkeitskram. Der steht eher im Hintergrund, produziert die Musik und die Interviews gibt nur Tobi und es ist auch der, der nur auflegt. Und trotzdem sind sie weiter ein sehr, sehr fantastisches Duo, machen großartige Musik. Hier zum Beispiel zusammen mit Daddy DJ. Neue Single Flipside bei Energy. 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
1: Gefühlt wird es von Woche zu Woche schlimmer mit dem Dating. Jeden Dienstagmorgen gibt es im Energy Dating Dienstag ja so eure Stories. Was habt ihr schon erlebt? Worüber lacht ihr vielleicht heute? Und bei Tanja ist es gar nicht erst zum Date gekommen, weil sie ist schon bei der Dating-App gescheitert.
2: Das Schicksal ist so grausam. Ey, ich habe so ein Jahr nicht gedatet, weil ich nach der Trennung von meinem Ex so verletzt und traurig war. Er hat mich übrigens für eine 10 Jahre jünger verlassen. Und ich dachte mir so nach so einem Jahr, ja, ich bin jetzt ready zu daten. Ich guck einfach mal, meld mich da auf dieser Dating-App an. Und ich schwöre, das allererste Profil, was mir angezeigt wird, mit dem Verweis, am kompatibelsten, ihr solltet euch treffen, ist das Profil von meinem Ex. Alter, ich stand auf der Straße und habe erstmal eine Heulkrise gekriegt.
1: Ja.
2: So, ich dachte mir so, danke für fucking nichts, ey.
1: Mach dir nichts draus, Girl, ist uns allen schon passiert. Mir auch. Schlimmster Moment einfach.
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7: Neue Grünflächen, umgestaltete Straßen und Projekte für eine schönere Innenstadt. Dafür bekommt Bochum vom Land NRW mehr als 6,7 Millionen Euro. Das Geld fließt in die Stadtentwicklung in Wattenscheid und der Innenstadt, unter anderem in die Umgestaltung der Viktoriastraße und weitere Maßnahmen gegen die Folgen des Klimawandels. Im Duisburger Zoo sind drei Tierschützer während einer Delfinshow ins Becken gesprungen. Der Zoo hat die Show daraufhin am Sonntag abgebrochen und das Delfinarium mit rund 1200 Zuschauern geräumt. Gegen die drei Aktivisten wird jetzt wegen Hausfriedensbruchs ermittelt.
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7: Im Studio André Glatzel. Hamburg überprüft nach dem Anschlag auf den Berliner CSD noch einmal genau das Sicherheitskonzept für die eigene Parade. 250.000 Menschen werden dazu am Samstag erwartet. Unter anderem soll die Polizei noch präsenter sein. Sorgen muss man sich aber nicht machen, sagte man uns bei der Innenbehörde. Die Personalpolitik von Kanzler Merz sorgt in der CDU für immer mehr Ärger. Laut Spiegel soll es in einer Sitzung des Parteivorstands kaum Rückendeckung für Merz gegeben haben, dafür aber jede Menge Kritik. Vor allem der Umgang mit dem bisherigen Verkehrsminister Schnieder stößt dabei vielen sauer auf. Knapp 40 US-Tech-Unternehmen haben eine KI-Sicherheitsallianz gegründet, darunter große Konzerne wie Microsoft, Nvidia und IBM. Hintergrund ist der Vorfall, bei dem sich KI-Modelle selbstständig gemacht und einen Hackerangriff gestartet hatten. Sowas soll künftig mithilfe von KI bekämpft werden. Digger, Ragebait, 6ix7ine. Ab sofort kann wieder über das Jugendwort des Jahres abgestimmt werden. Zunächst geht es darum, aus einer Top-10-Liste an Vorschlägen eine Top 3 zu finden. Letztes Jahr war Das Crazy zum Jugendwort des Jahres gewählt worden.
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0: Ich muss mal ganz kurz großes Danke ausrichten an den Langenscheid Verlag fürs Stopfen des Sommerlochs. Ihr und Energy, immer die besten neuen Hits. Ja, das Sommerloch, ihr kennt es, da kommen normalerweise auf einmal komische Meldungen hoch. Ne? Auf einmal ist irgendwo ein Löwe gesichtet worden oder, weiß ich nicht, das Monster von Loch Ness hat ein Salto geschlagen. Keine Ahnung, das sind typische Sommerloch-Meldungen. Aber der Langenscheid Verlag hat sich, vielleicht auch einfach clever, weil es sonst nicht viel zu berichten gibt, immer in der Zeit überlegt, im Sommer stellen wir immer die Top 10 fürs Jugendwort des Jahres vor. Und das ist doch schön, oder? Dann können wir doch darüber jetzt gemeinsam reden, einfach das Jugendwort des Jahres abchecken. Und ich finde, dieses Jahr sind viele Sachen dabei, die ich sogar mitbekommen habe. So, wir haben da nämlich zum Beispiel sowas wie Macker, 6-7, Digger, Crash-Out, Peak, Ragebait. Also ich finde, das sind teilweise einfach normale Worte. So, wieder mit dabei ist Schere. Ich werde mir niemals merken können, für was das steht, aber offensichtlich wird das jetzt so lange nominiert, bis es endlich mal Jugendwort des Jahres wird, also wählt das gerne. Wir haben außerdem noch Super, also die türkische Variante von Super und Gute Käse. Das heißt, wenn was toll ist, dann sagt man Gute Käse. Und natürlich gibt es noch ein weiteres Jugendwort des Jahres und da habe ich ja im Moment sehr starke Gefühle zu.
1: Du bist gut genug.
0: Klar, oder? Einfach du bist gut genug. Weiß ich gar nicht, ob jetzt die anderen Worte überhaupt noch irgendeine Chance haben. Die sind wahrscheinlich wirklich nur noch so proforma mit nominiert. Proforma ist übrigens ein altes Wort, das heißt so zu tun, damit wir die Regel erfüllen. Okay? Alles klar.
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Der Sommer kommt zurück nach Deutschland. Let's go, wir sind ready, oder? Für Sommer sind wir absolut bereit und ich sag mal, den Vibe gönnen wir uns jetzt auch musikalisch, denn ich habe jetzt hier für euch bei Energy The Avener mit Fade Out Lines, krasser Sommerhit. Und wenn ihr Bock habt auf noch mehr Sommersongs, dann checkt unseren Energy Stream Energy Summer Hits, denn da ist wirklich durchgängig Sommer in der Musik drin. Jetzt für euch The Avener.

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1: Dienstagvormittag, wir gehen rein, 11 Uhr haben wir es. Schön, dass ihr mit dabei seid. Die 10 Hits am Stück laufen hier gerade und da gibt es gleich für euch neue Musik von Jack Dean in guten 10 Minuten, jetzt Taylor Swift und ich bin Felina. Hi!
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Ganz kurz. Jack Dean, den fasse ich nicht. Gibt's jetzt hier für euch bei Energy immer die besten neuen Hits mit seiner aktuellen Single Mercy. Er macht ganz, ganz tolle, großartige Musik. Aber hier kommt ein Funfact, der mich wirklich gerade zutiefst erschüttert hat. Mit 26 Jahren hat er noch nie Kaffee probiert und oh mein Gott, das ist das eine. Vielleicht, wenn du ihr schon sagst, ja, das riecht nicht so, als würde es mir schmecken. Alles fein, aber er sagt, er ist noch nie dazu gekommen und hat eh immer genug Energie. Was? Ich glaube, das letzte Mal genug Energie hatte ich, als ich vielleicht ein Jahr alt war. Finde ich krass. Jack Dean, jetzt für euch mit Mercy bei Energy. Passt ja zu uns. Wicked.

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1: Niemand ist so iconic wie Susanne Daubner von der Tagesschau, wenn sie die Jugendwörter vorstellt. Die Top 10 ist wieder raus und natürlich hat sie sich's nicht nehmen lassen. Hört mal.
2: 6-7. Crash out. Digger. Du bist gut genug.
1: Ja.
2: Gute Käse.
1: Bis zum 28. August müssen wir jetzt warten. Das sind die Top 10 und dann erfahren wir, was das Jugendwort des Jahres 2026 ist.
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9: Bis übermorgen müssen sich Bahnpendler zwischen Köln und Aachen noch gedulden, denn es soll die Strecke laut Bahn wieder komplett freigegeben werden. Eigentlich sollten die Züge nach Bauarbeiten schon letzte Woche wieder normal fahren, doch ein entgleister Bauzug hat kurz vor Bauschluss mehrere Weichen beschädigt. Bis die repariert sind, fahren Ersatzbusse. Das sogenannte Schwammwaldprojekt im Arnsberger Wald geht in die nächste Phase. Im zweiten Bauabschnitt werden jetzt rund 14 Kilometer alte Entwässerungsgräben verschlossen. Ziel ist, dass der Waldboden wieder mehr Wasser speichern kann, wie ein Schwamm. So soll der Wald widerstandsfähiger gegen Trockenheit werden und auch bei Starkregen besser Wasser aufnehmen können.
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9: Im Studio André Glatzel. Nach dem Anschlag auf den CSD in Berlin sorgt sich vor allem die queere Community um die Sicherheit bei den Paraden. Vor allem auch mit Blick auf den CSD in Hamburg am Wochenende mit rund 250.000 Menschen. Die Polizei soll noch präsenter sein, ansonsten soll alles normal stattfinden, heißt es von der Stadt. In vielen Städten hat es Mahnwachen für die Opfer des Anschlags gegeben. Unter anderem wurden am Brandenburger Tor Blumen niedergelegt. In Sachsen wehten die Fahnen an öffentlichen Gebäuden auf Halbmast. Bei dem Anschlag war eine 65 Jahre alte Frau aus Polen getötet worden. In der CDU wächst der Ärger über die Personalpolitik von Kanzler Merz. Dabei geht es vor allem um die Art und Weise bei dem Regierungsumbau. Wie der Spiegel berichtet, soll Merz in einer Sitzung mit dem CDU-Vorstand dafür heftig kritisiert worden sein. Viel los im Weißen Haus. Sowohl der ukrainische Präsident Zelensky als auch Israels Premier Netanyahu sind heute zu Gast bei Donald Trump. Experten zufolge könnten die jeweiligen Treffen entscheidende Signale für das weitere Vorgehen der USA im Iran und im Ukraine-Krieg liefern.

0: Dienstag, Freunde, Lieblingstag der Woche. Und ihr so, was? Auf gar keinen Fall. Dienstag ist super nervig. Voll weit weg vom Wochenende in beide Richtungen. Also einmal ist lange her und lange hin. Nee, Moment, es ist doch aber auch immer Energy-Dankbarkeitsdienstag. Und das ist schön. Habe ich mir einfach so überlegt, ne? Dienstag ist wirklich normalerweise ein bisschen schwierig, durch den Tag zu kommen, aber wir erzählen uns gegenseitig, für was wir dankbar sind und gucken mal, was ist denn heute schon zum Beispiel auch einfach schon gut gelaufen? Und da liebe ich ja, was ihr mir immer alles so berichtet. Zum Beispiel:
1: Ich bin dankbar, dass ich heute Morgen einen Platz in der U-Bahn gefunden habe. So. Ich habe mich im Stehen eingeschlafen. Naja, dann bin ich halt im Sitzen eingeschlafen und eine Station zu weit gefahren.
0: Naja, aber immerhin noch mal ein bisschen Schlaf, oder? Was haben wir noch?
2: Ich wusste heute nicht, wer mein neuer Kollege sein wird und zufälligerweise kam mein alter Schulfreund vorbei und jetzt können wir zusammen arbeiten eine Woche. Damit habe ich gar nicht gerechnet.
0: Ach, wie cool, oder?

0: Ich bin heute Morgen aufgestanden und war dankbar dafür, dass ich überhaupt aufstehen konnte, dass ich gesund aufgewacht bin und ein tolles Frühstück hatte.
1: So, seht ihr mal. Ihr könnt ja auch mal überlegen, was bei euch heute schon Tolles passiert ist. Manchmal muss man ein bisschen doller danach suchen. Und dann schickt das mir einfach per WhatsApp oder Insta. Und wenn ich gucke da hier von den Leuten ab. Ich finde, ein gutes Frühstück ist schon mal ein guter Anfang, oder?
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Zwei musikalisch sehr talentierte Brüder, das sind Fastboy. Die produzieren ja ihre Songs selbst und spielen auch ganz viele Instrumente und so. Ich mag das auch sehr, sehr gerne, die auf der Bühne zu sehen. Und da haben sie sogar einen Backup-Plan für, wenn es mal technische Probleme gibt. Dann ist nämlich der Deal, der eine kümmert sich um die technischen Probleme und der andere, der lenkt die Crowd ab mit Stage-Diven, mit einem Backflip oder so. Ist ja gut, dass die dann irgendwie dieses akrobatische Talent auch noch haben. Und man kann sich ja bei den Jungs echt fast nur wünschen, dass technisch was schief geht, wenn die da so geile Sachen dann planen für den Moment. Fastboy, jetzt für euch bei Energy mal die besten neuen Hits mit Beautiful Life. Growing.

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1: Jetzt noch einen, so einen kleinen Überbrückungskaffee oder vielleicht auch einfach einen Tee oder mal ein Wasser. Ich weiß, revolutionär. Und dann ist auch schon gleich Mittagspause. Wir haben es 12 Uhr, die Zähne jetzt am Stück sind an. Gleich gibt's für euch Milo, jetzt Kygo und ich bin's, Felina.

jetzt hier mit Milo bei Energy immer die besten neuen Hits und da muss ich ein bisschen kichern. Denn das erste Instrument überhaupt, was er als Kind gelernt hat, war nicht etwa irgendwie Gitarre oder Klavier oder sowas. Nee, es war einfach Akkordeon. So ein kleines Kind mit so einem Akkordeon, das finde ich einfach so ein niedliches Bild in meinem Kopf. Und es hat aber natürlich funktioniert, er ist super musikalisch geworden. Milo, Forever Young, jetzt für euch bei Energy mal die besten neuen Hits. Live.

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8: Im Kreis Düren sind jetzt 17 neue Rettungswagen im Einsatz. Die Fahrzeuge sind mit moderner Technik ausgestattet und sollen den Rettungskräften die Arbeit erleichtern. Und das ist auch dringend notwendig. In NRW ist die Zahl der Einsätze zuletzt angestiegen. Gleichzeitig haben einige Rettungswagen mit Personalmangel zu kämpfen. Die Luxemburger Straße in Köln soll verändert werden. Die Stadt will erstmal den Verkehr zählen und prüft, ob zwischen Barbarossa-Platz und dem Südwesten der Stadt eine Autospur wegfallen und dafür mehr Platz für Radfahrstreifen entstehen kann. Ziel: weniger Lärm und eine bessere Verkehrssituation.
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8: Im Studio André Glatzel. Hamburg überprüft nach dem Anschlag auf den Berliner CSD noch einmal genau das Sicherheitskonzept für die eigene Parade. 250.000 Menschen werden dazu am Samstag erwartet. Unter anderem soll die Polizei noch präsenter sein. Sorgen muss man sich aber nicht machen, sagte man uns bei der Innenbehörde. Die Personalpolitik von Kanzler Merz sorgt in der CDU für immer mehr Ärger. Laut Spiegel soll es in einer Sitzung des Parteivorstands kaum Rückendeckung für Merz gegeben haben, dafür aber jede Menge Kritik. Vor allem der Umgang mit dem bisherigen Verkehrsminister Schnieder stößt dabei vielen sauer auf. Die Waldbrandlage in Spanien und Frankreich hat sich etwas stabilisiert, aber die Sorge vor der nächsten Hitzewelle wächst. In den nächsten Tagen werden wieder Temperaturen bis 40 Grad erwartet. Das könnte die Löscharbeiten wieder erschweren. Zuletzt waren auch in Portugal Brände ausgebrochen. Neben Starspielern hat die französische Nationalmannschaft nun auch eine Legende als Trainer. Zinedine Zidane übernimmt das Team von Didier Deschamps, der nach 14 Jahren aufhört. Für Zidane ist es ein wahr gewordener Traum, sagte der 54-Jährige bei der Vorstellung.
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0: herzliches Beileid, falls ihr zuletzt mal tanken musstet. Das ist ja wirklich einfach nur, das macht ja gar keinen Spaß mehr. Ihr hört Energy, immer die besten neuen Hits mit mir, Felina und mit Kollege Armani. Hallöchen.
1: Hallo.
0: Du hast ja kein Auto, ne? Du bist von diesem Schmerz befreit.
1: Ganz genau. Ja, so kann man es auch sagen.
0: Es ist wirklich also ein Scherz. Deswegen dachte ich, kann es sein, dass so Sprit einfach im Moment die teuerste Flüssigkeit ist? Da kommst du jetzt ins Spiel.
1: Ja, Armani. Nee, ist es bei Weitem nicht die teuerste Flüssigkeit. Ich würde dir mal ein paar Flüssigkeiten sagen und du kannst ja mal schätzen. Bei Benzin hat ein Literpreis von 2,10 Euro.
0: Mhm. Oh, und als,

0: als Richtlinie. Zum Beispiel, was schätzt du denn, was hat Kerosin für den Literpreis?
1: Das ist ja das, womit Flugzeuge fliegen. Das wird bestimmt ein bisschen teurer sein als... Wobei, die brauchen ja bestimmt viel mehr. Ich sag, es ist ein bisschen teurer. Mhm. So vielleicht 10 Cent teurer oder sowas.
0: Ja, ist nicht weit weg. 2,73 Euro.
1: Ah ja, okay.
0: Der Literpreis. Okay, dann gehen wir weiter. Nasenspray.
1: Ist ja ganz oft einfach nur so salziges Wasser.
0: Ja.
1: Manchmal wird was drin. Aber das wird in sehr kleinen Mengen verkauft. Und da kostet ja die sehr kleine Menge schon 1 Euro. Und wenn du das auf einen Liter zusammenrechnest oder so, dann bist du da ja ganz, ganz schnell bei sehr teuren Sachen. Sag mal, was das ist deutlich teurer.
0: 330 Euro.
1: Ja, so.
0: 330 Euro. Und dann habe ich Lipgloss noch abschließend.
1: Ja, ey, Kosmetik ist eine Frechheit, ja. Ja, okay, vielleicht lag ich falsch, dass Sprit die teuerste Flüssigkeit aktuell ist, sehe ich ja ein.
0: 500 Euro der Liter.
1: Aber ein bisschen auch, wir brauchen Liter Lipgloss.
0: 50.000 Euro wären das dann.
1: Das ist wirklich ganz schön doll.
0: Ein Volltank Lipgloss wären ja 50.000 Euro.
1: Wahnsinn, okay, nee. Ein Glück fährt mein Auto nicht mit Lipgloss, nur ich.
0: Ja, zum Glück.
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Ach, das ist Kate Nash. Ist ja witzig. Habt ihr euch vielleicht gedacht? Von 2017 bis 2020, da gab es nämlich eine Netflix-Serie namens Glow über eine erfolglose Schauspielerin, die dann eine Zusage bekommt, mit anderen Frauen in einer Fernsehshow Frauenwrestling zu machen. Und eine der Wrestlerinnen ist einfach Kate Nash. Also die ist auch Schauspielerin, hat vorher aber auch sehr erfolgreich Musik rausgebracht. Einen Song davon hören wir uns jetzt dann hier bei Energy. Kate Nash mit Foundations.

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1: Energy. 13 Uhr, langsam aber sicher, Zeit für eure Mittagspause und dazu laufen hier die 10 Hits am Stück mit mir, Felina, und gleich mit Bruno Mars. Der hat nämlich eine neue Single draußen, hören wir uns hier gleich an in guten 10 Minuten. Und jetzt Shakira und Burna Boy.
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geht's hier für euch bei Energy mit Bruno Mars. Und auf seiner The Romantic World Tour hat er ja in jedem Land so ein bisschen das Programm angepasst, beziehungsweise so kleine Details. Bei uns in Deutschland hat er schön aus dem Marskrug getrunken und irgendwie von der Brezel abgebissen und dann so einen Jagdhut aufgesetzt. So, das war seine Deutschland-Interpretation. In den Niederlanden wurden unter anderem diese Holzpantoffeln getragen. Und in London hat er sich jetzt sozusagen als Harry Potter verkleidet, mit einem Dobby auf dem Arm, einem Zauberstab, mit dem er die Pyrotechnik bedient hat. So hat er sich für jede Stadt was überlegt, finde ich süß. Hier ist er für euch bei Energy, immer die besten neuen Hits on my soul.

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13: Neue Grünflächen, umgestaltete Straßen und Projekte für eine schönere Innenstadt. Dafür bekommt Bochum vom Land NRW mehr als 6,7 Millionen Euro. Das Geld fließt in die Stadtentwicklung in Wattenscheid und der Innenstadt, unter anderem in die Umgestaltung der Viktoriastraße und weitere Maßnahmen gegen die Folgen des Klimawandels. Im Duisburger Zoo sind 3 Tierschützer während einer Delfinshow ins Becken gesprungen. Der Zoo hat die Show daraufhin am Sonntag abgebrochen und das Delfinarium mit rund 1200 Zuschauern geräumt. Gegen die 3 Aktivisten wird jetzt wegen Hausfriedensbruchs ermittelt.
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13: Im Studio André Glatzel. Nach dem Anschlag auf den CSD in Berlin sorgt sich vor allem die queere Community um die Sicherheit bei den Paraden. Vor allem auch mit Blick auf den CSD in Hamburg am Wochenende mit rund 250.000 Menschen. Die Polizei soll noch präsenter sein, ansonsten soll alles normal stattfinden, heißt es von der Stadt. Das Bundeskriminalamt stuft derzeit 410 Menschen als sogenannte islamistische Gefährder ein. Zum Vergleich, im rechtsextremen Spektrum sind es 65, im linksextremen 17. Als Gefährder gelten Menschen, denen größere Gewalttaten wie Anschläge zugetraut werden. In der CDU wächst der Ärger über die Personalpolitik von Kanzler Merz. Dabei geht es vor allem um die Art und Weise bei dem Regierungsumbau. Wie der Spiegel berichtet, soll Merz in einer Sitzung mit dem CDU-Vorstand dafür heftig kritisiert worden sein. Neben Starspielern hat die französische Nationalmannschaft nun auch eine Legende als Trainer. Zinedine Zidane übernimmt das Team von Didier Deschamps, der nach 14 Jahren aufhört. Für Zidane ist es ein wahr gewordener Traum, sagte der 54-Jährige bei der Vorstellung.
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Das finden wir jetzt ganz easy gemeinsam miteinander raus. Denn wir checken jetzt einfach mal, ob ihr die 2000er wirklich richtig doll ins Herz geschlossen habt mit verschiedenen Sounds. Wenn ihr die erkennt oder wenigstens einmal denkt, toll, das gab's ja auch, dann seid ihr genau die Richtigen. Aber jetzt aufgehorcht. Sound Nummer 1. Na, wisst ihr, was es ist? Klar, oder? Starten von einem Windows-PC und direkt irgendeine Problemmeldung. Sehr geliebt. Zweites Geräusch. Wow. Ihr wisst, was es ist. Der Crazy Frog. Am besten noch im Jamba-Spar-Abo oder so. Na klar. Und ein Geräusch habe ich noch für euch. Wenn ihr das erkennt, seid ihr wirklich 2000er Pro. Falls ihr da jetzt denkt, bitte was? Das ist doch die Sprache der Sims gewesen. Oh mein Gott. Also, das alles sich anhören, ist natürlich auch ein bisschen Brainfucker, man. Also, man kommt ja ein bisschen durcheinander. Was viel schöner klingt, ist das hier.

0: ihr ein 2000er Kind oder habt ihr zumindest für diese Zeit ein sehr, sehr großes Herz? Das finden wir jetzt gemeinsam raus, denn wir haben ja wieder was für euch vorbereitet.
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0: ist in dieser Woche der 2000er Hits Stream. Und ob ihr für den bereit seid,

0: 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Ach schön, die 2000er. Fahrt euch die rein über die Energy App oder ihr sagt zu eurem Smart Speaker, Alexa, spielt Energy 2000er Hits und dann geht's doch auch schon los.
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Der Sommer kommt langsam wieder zurück nach Deutschland und trotzdem, ich sage, ich möchte mich bei einem Schneesturm bedanken. Hallöchen, ihr hört Energy, immer die besten neuen Hits mit mir, Felina und The Bowser. Das ist ein norwegisches EDM-Trio und die saßen tatsächlich in ihrem Ferienhaus in einem Schneesturm mal fest und da ist genau dieser Song hier entstanden und ich liebe den. Also danke Schneesturm. Magnetic jetzt für euch bei Energy, immer die besten neuen Hits.

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1: Uhr, ab geht's mit uns so langsam in den Dienstagnachmittag. So lange ist jetzt gar nicht mehr hin, bis zum Feierabend. Und dabei unterstützen euch die 10 jetzt am Stück gleich mit der aktuellen Single von Austies. Habe ich hier in guten 10 Minuten für euch. Und jetzt gibt's Alex Warren. Ich bin Felina. Toll, dass ihr dabei seid.

Big Ocean, Lady Gaga, Beyoncé oder auch ABBA. Das sind auf jeden Fall die musikalischen Einflüsse von Austie, sagt sie selber. Und ich finde, gerade diesen ABBA-Part hört man in ihrer neuen Single, die ja mehr Country-lastig als Disco ist. Wobei Disco natürlich auch ein totales ABBA-Thema ist. Aber hört mal rein, das gibt mir schon krasse Mamma Mia-Vibes. Austie's The Art of Letting Go, jetzt für euch bei Energy, mal die

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25: In und um Solingen müssen Bahnpendler bis auf Weiteres mit Einschränkungen zurechtkommen. Zwischen Solingen-Mitte und Hauptbahnhof fahren derzeit keine Züge. Grund ist ein defektes Stellwerk. Betroffen sind der RE 47 und die S7. Zwischen Remscheid und Solingen sind Ersatzbusse unterwegs. Für wie lange ist noch unklar. In Bornheim in der Nähe von Bonn ist die Feuerwehr im Großeinsatz. Dort brennt seit dem frühen Morgen eine Gewerbehalle. Das Feuer ist mittlerweile unter Kontrolle. Anwohner sollen Fenster und Türen wegen der starken Rauchentwicklung aber weiter geschlossen halten. Die Brandursache ist noch nicht bekannt.
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25: Im Studio Gisa Weber. Hamburg überprüft nach dem Anschlag auf den Berliner CSD noch einmal genau das Sicherheitskonzept für die eigene Parade. 250.000 Menschen werden dazu am Samstag erwartet. Unter anderem soll die Polizei noch präsenter sein. Sorgen müsse man sich aber nicht machen, sagte man uns bei der Innenbehörde. In der CDU wächst der Ärger über die Personalpolitik von Kanzler Merz. Dabei geht es vor allem um die Art und Weise bei dem Regierungsumbau. Wie der Spiegel berichtet, soll Merz in einer Sitzung mit dem CDU-Vorstand dafür heftig kritisiert worden sein. Wer die Steuererklärung selbst macht und noch nicht abgegeben hat, muss sich beeilen. Nur noch bis Freitag ist dafür Zeit. Neu ist die Erklärung mit einem Klick. Die funktioniert erst einmal aber nur für einfache Fälle wie Alleinstehende ohne Kinder und Rentner ohne Nebeneinkünfte. Digger, Ragebait, 6-7. Ab sofort kann wieder über das Jugendwort des Jahres abgestimmt werden. Zunächst geht es darum, aus einer Top-10-Liste an Vorschlägen die Top 3 zu finden. Letztes Jahr war das Crazy zum Jugendwort des Jahres gewählt worden.
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0: Seid ihr Fans der Royals? Da geht ja gerade ein Clip komplett viral. Denn Prinz Harry, ja, also der aus England, der war gerade in der Show von James Corden zu Gast. Das ist ja so eine Late-Night-Show und er sollte ein lustiges Ranking machen, nämlich die besten Harrys aus Großbritannien. Wer ist der beste Harry? Zur Auswahl stehen da Prinz Harry, also er selber, Harry Potter, Harry Kane, der Fußballspieler, oder auch Energy-Star Harry Styles. Und hier kommt sein Ranking.
1: Harry Styles.
2: Styles at one. Great shouts.
1: Harry Kane.
2: Kane at two. Third equal.
1: The Potter and the...
2: You're going Potter and Prince, yep, in a split for third.
1: Yep. And we'll have a Quidditch off.
0: Okay, also er sagt, dass tatsächlich der erste ist Harry Styles, dann kommt Harry Kane, der Fußballspieler, und er würde sich selber mit Harry Potter den dritten Platz teilen, aber sie würden eine Runde Quidditch darum spielen. Finde ich natürlich genau die richtige Reihenfolge. Außer, dass mir ehrlich gesagt

0: der Fußballspieler egal gewesen wäre. Wisst ihr, welchen Harry ich da reingenommen habe, auch wenn es kein Brite ist? Das Harry-Brot, kennt ihr das? Das abgepackte Brot. Das wäre mein Platz 2 nach Harry Styles.
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Die ist für mich einfach so eine krasse Ikone. Nelly Furtado habe ich jetzt hier für euch bei Energy. Und die ist einfach schon so wahnsinnig lange im Musikbusiness, macht mittlerweile unter anderem Songs zum Beispiel einfach auch so mit Dom Dolla, also so richtig EDM, richtig reinballert. Sie performt das aber auch alles noch live. Eine weiterhin unfassbare Stimme, unfassbare Bühnenpräsenz, geile Outfits. Die Frau ist wirklich alles, was ich jemals sein wollen würde. Und sie hat natürlich aber auch eigene ruhige Songs, zum Beispiel I'm Like a Bird. Liebe ich ganz doll jetzt für euch bei Energy.

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1: Na, ist denn schon wieder 1990? Die Backstreet Boys sind zurück und haben einen neuen Track, heißt Bottle Up. Und genau den hört ihr natürlich gleich hier auf Energy. Jetzt geht's weiter mit Leonie und Callum Scott. Achso, und ich bin's, Bibi. Hallöchen.

Es ist das Jahr der ersten Male. Zum allerersten Mal gab es eine Halbzeitshow beim Fußball bei der WM. Jetzt wird es auch eine Aftershow-Party geben bei der Formel 1 beim Saisonfinale. Und keine geringere Band als die Backstreet Boys werden dort auftreten. Nicht nur mit alten Songs, auch mit neuen. Und einen davon hört ihr jetzt hier. Bottle Up auf Energy. 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
9: In NRW steht die nächste Hitzewelle an. Morgen sind laut Deutschem Wetterdienst bis zu 36 Grad drin. Und mit den Temperaturen geht vielerorts auch die Waldbrandgefahr nach oben. Etwa in Kleve erreicht sie morgen die zweithöchste Warnstufe. Wer im Wald unterwegs ist, für den sind Zigaretten und offenes Feuer tabu. Nach dem Einbruch in die Kfz-Zulassungsstelle im Kreis Mettmann soll die Behörde morgen wieder regulär öffnen. Das hat der Landkreis mitgeteilt. Tatverdächtig sind 5 Männer. Sie sollen in der Nacht zum Montag Blankounterlagen, Plaketten und Kennzeichen gestohlen haben. Die Ermittlungen laufen.
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9: Im Studio Gisa Weber. Nach dem Anschlag auf den CSD in Berlin sorgt sich vor allem die queere Community um die Sicherheit bei den Paraden. Vor allem auch mit Blick auf den CSD in Hamburg am Wochenende mit rund 250.000 Menschen. Die Polizei soll noch präsenter sein, ansonsten soll alles normal stattfinden, heißt es von der Stadt. Ermittler haben auf dem Handy des mutmaßlichen CSD-Attentäters ein Video gefunden, in dem offenbar der 21-Jährige sich zur Terrororganisation Islamischer Staat bekennt. Attentäter nehmen solche Videos meist vor Anschlägen auf, um sie danach im Internet zu veröffentlichen. Die Personalpolitik von Kanzler Merz sorgt in der CDU für immer mehr Ärger. Laut Spiegel soll es in einer Sitzung des Parteivorstands kaum Rückendeckung für Merz gegeben haben. Dafür aber jede Menge Kritik. Vor allem der Umgang mit dem bisherigen Verkehrsminister Schnieder stößt dabei vielen sauer auf. Es ist wieder soweit, das Jugendwort des Jahres wird gesucht. In einer ersten Abstimmungsrunde stehen 10 Kandidaten zur Wahl, darunter Macker, Super und Du bist gut genug. Nach einer weiteren Abstimmungsrunde soll das Jugendwort des Jahres dann im Oktober bekannt gegeben werden.
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0: Bald müssen HundehalterInnen nicht mehr nur das große Geschäft wegmachen, sondern auch das kleine. Energies an, immer die besten neuen Hits mit mir. Vivi, Leute, beruhigt euch. Also zumindest in der Schweiz ist das jetzt ab August so. Da gibt es ein neues Gesetz. Man muss die Pipi vom Hund nachspülen mit Wasser. Und wenn man das nicht macht, gibt es 107 Euro Strafe. Ich habe das gesehen und dachte mir so, also so weit kommt's noch, dass ich von meinem Hund da jedes Mal die Pipi wegspüle. Dachte mir, vielleicht bin ich damit ja aber auch alleine und ihr seht das ganz anders. Deswegen habe ich euch mal gefragt.
1: Also ich habe auch davon gehört und finde das alles irgendwie ein bisschen Quatsch. Ich finde, es sollte lieber ein bisschen mehr verfolgt werden, dass der Hundekot nicht überall liegen bleibt.
2: Ich finde die Regelung unsinnig, weil warum sollte man anfangen bei Hunden, wenn sogar Menschen noch auf die Straße pinkeln?
3: So. Soll ich da mit dem Schwamm hingehen und das aufsaugen? Also irgendwie, das ist ja völlig absurd.
4: Und was ist mit den ganzen anderen Tieren? What the fuck? Nee.
0: Okay, Leute, ich fühle so ein bisschen raus, so zwischen den Zeilen lese ich das, dass wir da einer Meinung sind.
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1: Somber hat einen neuen Track rausgebracht, heißt My Body Isn't Ready. Und genau den hören wir uns gleich mal an hier auf Energy. Jetzt erstmal Juste mit Turn the Lights Off. Und ich bin's, Vivi. Hi.
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Energy-Star Somber hat letztens bei einem Auftritt die Herzen aller Menschen schmelzen lassen, denn seine Mama war mit da und die ist bei einem Song richtig emotional geworden und zack ist er durch die ganze Menge gelaufen, um sie einmal in den Arm zu nehmen. Oh, toll. Somber hört ihr jetzt mit My Body Isn't Ready hier auf

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10: Die Luxemburger Straße in Köln soll verändert werden. Die Stadt will erstmal den Verkehr zählen und prüft, ob zwischen Barbarossa-Platz und dem Südwesten der Stadt eine Autospur wegfallen und dafür mehr Platz für Radfahrerstreifen entstehen kann. Ziel: weniger Lärm und eine bessere Verkehrssituation. In und um Solingen müssen Bahnpendler bis auf Weiteres mit Einschränkungen zurechtkommen. Zwischen Solingen-Mitte und Hauptbahnhof fahren derzeit keine Züge. Grund ist ein defektes Stellwerk. Betroffen sind der RE 47 und die S7. Zwischen Remscheid und Solingen sind Ersatzbusse unterwegs. Für wie lange ist noch unklar.
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10: Im Studio Gisa Weber. Ermittler haben auf dem Handy des mutmaßlichen CSD-Attentäters ein Video gefunden, in dem sich offenbar der 21-Jährige zur Terrororganisation Islamischer Staat bekennt. Attentäter nehmen solche Videos meist vor Anschlägen auf, um sie danach im Internet zu veröffentlichen. In der CDU wächst der Ärger über die Personalpolitik von Kanzler Merz. Dabei geht es vor allem um die Art und Weise bei dem Regierungsumbau. Wie der Spiegel berichtet, soll Merz in einer Sitzung mit dem CDU-Vorstand dafür heftig kritisiert worden sein. Digger, Ragebait, 6-7. Ab sofort kann wieder über das Jugendwort des Jahres abgestimmt werden. Zunächst geht es darum, aus einer Top-10-Liste an Vorschlägen die Top 3 zu finden. Letztes Jahr war das Crazy zum Jugendwort des Jahres gewählt worden. Fußballlegende Zinedine Zidane wird neuer französischer Nationaltrainer. Zidane führte Frankreich 1998 als Spieler zum Weltmeistertitel, zusammen mit dem bisherigen Frankreich-Coach Didier Deschamps. Als Trainer gewann Zidane mit Real Madrid dreimal in Folge die Champions League.
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0: Jeans, Bauchnabelpiercing und Döner für 2,50. Die 2000er waren einfach besser. Sagen wir so, wie es ist, Armani, oder?
1: Ja, kann man so sagen.
0: Energies an mit Vivi und Armani. Und wir sprechen jetzt ein bisschen über die 2000er, beziehungsweise über 2000er-Serien.
1: Genau.
0: Du hast mir ein kleines Quiz mitgebracht, und zwar Intros von irgendwelchen Sitcoms. Ja. Und ich muss raten, welche, okay?
1: Ganz genau.
0: Know you see me standing here, Zoe 101. Oh mein Gott,
1: sehr
0: ich würde sofort wieder
1: sehr
0: gucken.
1: Sehr gut, ja.
0: Geil. Natürlich Scrubs, die Anfänger.
1: Superman.
0: Ja, geile Serie. Mein Gott, 2000er Serien hitten anders,
1: und
0: oder?
1: Auch dieses Jahr gerebootet, aber zu Recht auch.
0: Ja. Stimmt. Was ist das?
1: Oh. Ah. Kennst du?
0: Nee.
1: Nein, da also klingelt gar nichts.
0: Nee, das hört sich ein bisschen an wie so eine Detektivserie, also irgendwie so Kriminalität.
1: Michael Scofield, Prison Break.
0: Habe ich nie gesehen.
1: Hast du nicht geguckt? Dann musst du definitiv
0: ja?
1: gucken. Musst du unbedingt gucken.
0: Okay,
1: musst du unbedingt
0: ich muss
1: gucken.
0: Prison Break gucken und ihr müsst unbedingt unseren 2000er Stream hören. 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
1: In der DJ-Szene kommt man an ihrem Namen auf gar keinen Fall vorbei. Peggy Gou hört ihr gleich mit ihrem neuen Track Woman. Jetzt geht's weiter mit Taylor Swift und ich bin's, Vivi. Schönen Dienstagnachmittag euch.

Chance, dass ihr Peggy Gou mal auflegen seht, ist ziemlich hoch, denn die Frau spielt über 100 Live-Gigs im Jahr. Ist übrigens auch die erste koreanische Person, die im Berghain aufgelegt hat. Und jetzt hört ihr sie hier mit ihrem neuesten Track zusammen mit Ira Star, Woman, auf Energy. 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
17: In NRW steht die nächste Hitzewelle an. Morgen sind laut Deutschem Wetterdienst bis zu 36 Grad drin. Und mit den Temperaturen geht vielerorts auch die Waldbrandgefahr nach oben. Etwa in Kleve erreicht sie morgen die zweithöchste Warnstufe. Wer im Wald unterwegs ist, für den sind Zigaretten und offenes Feuer tabu. Nach dem Einbruch in die Kfz-Zulassungsstelle im Kreis Mettmann soll die Behörde morgen wieder regulär öffnen. Das hat der Landkreis mitgeteilt. Tatverdächtig sind 5 Männer. Sie sollen in der Nacht zum Montag Blankounterlagen, Plaketten und Kennzeichen gestohlen haben. Die Ermittlungen laufen.
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17: Im Studio Gisa Weber. Auf dem Handy des mutmaßlichen CSD-Attentäters ist laut Bundesanwaltschaft ein Bekennervideo gefunden worden. Zu sehen ist ein Vermummter, wahrscheinlich der Mann selbst. Er bekennt sich darin zur Terrororganisation Islamischer Staat. Weitere Datenträger aus seiner Wohnung werden noch ausgewertet. Die Personalpolitik von Kanzler Merz sorgt in der CDU für immer mehr Ärger. Laut Spiegel soll es in einer Sitzung des Parteivorstands kaum Rückendeckung für Merz gegeben haben. Dafür aber jede Menge Kritik. Vor allem der Umgang mit dem bisherigen Verkehrsminister Schnieder stößt dabei vielen sauer auf. Digger, Ragebait, 6-7. Ab sofort kann wieder über das Jugendwort des Jahres abgestimmt werden. Zunächst geht es darum, aus einer Top-10-Liste an Vorschlägen die Top 3 zu finden. Letztes Jahr war das Crazy zum Jugendwort des Jahres gewählt worden. Die Waldbrandlage in Spanien und Frankreich hat sich etwas stabilisiert, aber die Sorge vor der nächsten Hitzewelle wächst. In den nächsten Tagen werden wieder Temperaturen bis 40 Grad erwartet. Das könnte die Löscharbeiten wieder erschweren. Zuletzt waren auch in Portugal Brände ausgebrochen.

0: Seit heute früh sprechen alle nur über ein Thema, und zwar das Jugendwort des Jahres 2026. Energies an, immer die besten neuen Hits mit mir, Vivi. Die 10 Auswahlwörter stehen jetzt nämlich fest. Ab heute kann man abstimmen. Und welche das sind, das werde ich euch gleich verraten, beziehungsweise macht es jemand anderes. Jetzt dachte ich mir erstmal, suche ich euch ein paar Fun Facts über das Jugendwort des Jahres raus. Zum Beispiel, wusstet ihr, warum man das eigentlich jedes Jahr sucht? Ist einfach eine richtig clevere Marketingaktion von dem Langenscheid Verlag. Die haben nämlich ein Lexikon, heißt 100% Jugendsprache, und um das zu bewerben, haben die irgendwann mal diese Aktion erfunden. Richtig clever. Dann Fun Fact Nummer 2. 2015 wurde Smombie das Jugendwort, und das haben JournalistInnen öffentlich angezweifelt, dass das überhaupt irgendein Jugendlicher sagt. Die haben nämlich gesagt, nee, das war offensichtlich eine Erfindung durch den Verlag selbst. Und 2020 hat ein Wort gewonnen, das eigentlich nicht hätte gewinnen sollen. Und zwar wurde das Jugendwort des Jahres Lost, aber die meisten Einreichungen hat ein anderes Wort gehabt, und zwar Hurensohn. Aber da hat Langenscheid halt gesagt, nee, also Leute, können wir nicht machen, das zählt nicht. Naja, dann ist es halt Lost geworden. So, und welche Wörter dieses Jahr zur Auswahl stehen, sagt uns jetzt Susanne Daubner, klar.
1: 6-7, Crash Out, Digger. Du bist gut genug. Gute Käse, Macka, Kiek, Ragebait, Schere, super.
0: So, und ich log offiziell 6-7 ein. Mehr Jugendwort oder in diesem Fall Jugendzahl geht für mich dieses Jahr nicht.
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1: Ich bin persönlich sehr froh, dass ich nicht mehr jugendlich sein muss, aber andere Leute sehen das anders. Milo und DJ Licious zum Beispiel, die stehen drauf, für immer jung zu bleiben. Forever Young hört ihr hier von den beiden gleich. Jetzt Teddy Swims und ich bin's Vivi. Hi!

In einer Zeit von diversen technischen Möglichkeiten ist es ja auch oft so mittlerweile, dass gar nicht mal, wenn ein Song aufgenommen wird, die ganze Band im Studio ist, sondern dann wird erstmal nur die Gitarre aufgenommen, dann das, dann das und dann wird das zusammengemixt. Aber Milo zum Beispiel ist da überhaupt gar kein Fan von. Der nimmt seine Songs direkt mit einer ganzen Band immer im Studio auf. Er sagt, damit er dann auch weiß, ob der Song performt, live, dann auch geil ist. Clever eigentlich. Forever Young von Milo. Hört ihr jetzt hier immer die besten neuen Hits auf Energy.

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3: In und um Solingen müssen Bahnpendler bis auf Weiteres mit Einschränkungen zurechtkommen. Zwischen Solingen-Mitte und Hauptbahnhof fahren derzeit keine Züge. Grund ist ein defektes Stellwerk. Betroffen sind der RE 47 und die S7. Zwischen Remscheid und Solingen sind Ersatzbusse unterwegs. Für wie lange ist noch unklar. In Bornheim, in der Nähe von Bonn, ist die Feuerwehr im Großeinsatz gewesen. Dort brannte seit dem frühen Morgen eine Gewerbehalle. Das Feuer ist mittlerweile gelöscht. Anwohner sollten Fenster und Türen zwischenzeitlich wegen der starken Rauchentwicklung geschlossen halten. Zur Brandursache ist noch nichts bekannt.
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3: Im Studio Gisa Weber. Ermittler haben auf dem Handy des mutmaßlichen CSD-Attentäters ein Video gefunden, in dem sich offenbar der 21-Jährige zur Terrororganisation Islamischer Staat bekennt. Attentäter nehmen solche Videos meist vor Anschlägen auf, um sie danach im Internet zu veröffentlichen. In der CDU wächst der Ärger über die Personalpolitik von Kanzler Merz. Dabei geht es vor allem um die Art und Weise bei dem Regierungsumbau. Wie der Spiegel berichtet, soll Merz in einer Sitzung mit dem CDU-Vorstand dafür heftig kritisiert worden sein. Nach einem Strandtag an der Ostsee ist in Berlin ein Mensch an einer Fibrioneninfektion gestorben. Die Person habe mit über 75 zur Hochrisikogruppe gehört, wie auch zwei weitere Erkrankte, so das Berliner Landesamt. Die Bakterien verbreiten sich vor allem im warmen Wasser in Ufernähe. Es ist wieder soweit, das Jugendwort des Jahres wird gesucht. In einer ersten Abstimmungsrunde stehen 10 Kandidaten zur Wahl, darunter Macker, Süper und Du bist gut genug. Nach einer weiteren Abstimmungsrunde soll das Jugendwort des Jahres dann im Oktober bekannt gegeben werden.
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0: Wie reich sind Bill und Tom Kaulitz wirklich? Energies an, immer die besten neuen Hits mit mir, Vivi. Ey, diese Frage habe ich mir die komplette neue Staffel von Kaulitz und Kaulitz übergestellt, weil die hauen ihre Kohle ja nur so raus. Das ist ja unfassbar. Zum Beispiel eine Szene, da sind sie bei so einer Auto-Auktion, weil Tom will unbedingt einen Ferrari kaufen für einen seiner Stiefsöhne. Und Bill hat dann mal eben spontan auch ein Auto gekauft. Beide zusammen haben fast eine 500.000 gekostet. Und ich war so, sag mal, wie viel Geld haben die denn? Das Vermögen-Magazin hat eine Antwort bzw. eine Schätzung abgegeben. Und zwar durch Konzerte, Musik, Podcasts, Showgagen und so weiter und so fort schätzen sie das Vermögen der beiden auf jeweils 20 Millionen Euro, also zusammen dann 40 Millionen. Also schon ordentlicher Batzen Geld. Bill und Tom machen dazu übrigens keine Angaben, also es ist nichts Offizielles oder so. Aber ja, würde ich sagen, kommt hin, wenn man sich mal eben 2 Autos für 500.000 kaufen kann, als wäre es ein paar Schuhe. 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
1: Radio 19 Uhr haben wir es, heißt ein gutes Stündchen haben wir jetzt noch zusammen und da knall ich euch noch mal ein paar Banger raus. Hier gleich zum Beispiel Gracie Abrams mit Hit the Wall. Und jetzt geht's weiter mit Die Die von Shakira und Burna Boy.

Wann hattet ihr eure krasse Clubphase, wenn ihr dann eine hattet? Also manche hatten die ja schon mit 15, manche erst mit 25. Bei Gracie Abrams ist es jetzt gerade soweit. Die hat gesagt, in den letzten 6 Monaten ist sie so oft ausgegangen und tanzen gegangen und das gibt ihr gerade richtig dolle viel. Die Maus ist offensichtlich noch in ihren 20ern. Gracie Abrams mit Hit the Wall hört ihr jetzt immer die besten neuen Hits auf Energy.

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6: Nach dem Einbruch in die Kfz-Zulassungsstelle im Kreis Mettmann soll die Behörde morgen wieder regulär öffnen. Das hat der Landkreis mitgeteilt. Tatverdächtig sind 5 Männer. Sie sollen in der Nacht zum Montag Blankounterlagen, Plaketten und Kennzeichen gestohlen haben. Die Ermittlungen laufen. Die Luxemburger Straße in Köln soll verändert werden. Die Stadt will erstmal den Verkehr zählen und prüft, ob zwischen Barbarossa-Platz und dem Südwesten der Stadt eine Autospur wegfallen und dafür mehr Platz für Radfahrerstreifen entstehen kann. Ziel: weniger Lärm und eine bessere Verkehrssituation.
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6: Im Studio Gisa Weber. Auf dem Handy des mutmaßlichen CSD-Attentäters ist laut Bundesanwaltschaft ein Bekennervideo gefunden worden. Zu sehen ist ein Vermummter, wahrscheinlich der Mann selbst. Er bekennt sich darin zur Terrororganisation Islamischer Staat. Weitere Datenträger aus seiner Wohnung werden noch ausgewertet. Wer die Steuererklärung selbst macht und noch nicht abgegeben hat, muss sich beeilen. Nur noch bis Freitag ist dafür Zeit. Neu ist die Erklärung mit einem Klick. Die funktioniert erst einmal aber nur für einfache Fälle wie Alleinstehende ohne Kinder und Rentner ohne Nebeneinkünfte. Die Personalpolitik von Kanzler Merz sorgt in der CDU für immer mehr Ärger. Laut Spiegel soll es in einer Sitzung des Parteivorstands kaum Rückendeckung für Merz gegeben haben. Dafür aber jede Menge Kritik. Vor allem der Umgang mit dem bisherigen Verkehrsminister Schnieder stößt dabei vielen sauer auf. Neben Starspielern hat die französische Nationalmannschaft nun auch noch eine Legende als Trainer. Zinedine Zidane übernimmt das Team von Didier Deschamps, der nach 14 Jahren aufhört. Für Zidane ist es ein wahr gewordener Traum. Das sagte der 54-Jährige bei der Vorstellung.
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0: bald müssen HundehalterInnen nicht mehr nur das große Geschäft wegmachen, sondern auch das Kleine. Energies an, immer die besten neuen Hits mit mir. Vivi, Leute, beruhigt euch. Also zumindest in der Schweiz ist das jetzt ab August so. Da gibt es ein neues Gesetz. Man muss die Pipi vom Hund nachspülen mit Wasser. Und wenn man das nicht macht, gibt es 107 Euro Strafe. Ich habe das gesehen und dachte mir so, also soweit kommt's noch, dass ich von meinem Hund da jedes Mal die Pipi wegspüle. Dachte mir, vielleicht bin ich damit ja aber auch alleine und ihr seht das ganz anders. Deswegen habe ich euch mal gefragt.
1: Also ich habe auch davon gehört und finde das alles irgendwie ein bisschen Quatsch. Ich finde, es sollte lieber ein bisschen mehr verfolgt werden, dass der Hundekot nicht überall liegen bleibt.
2: Ich finde die Regelung unsinnig, weil warum sollte man anfangen bei Hunden, wenn sogar Menschen noch auf die Straße pinkeln?
3: So. Soll ich da mit dem Schwamm hingehen und das aufsaugen? Also irgendwie, das ist ja völlig absurd.
4: Und was ist mit den ganzen anderen Tieren? What the fuck? Nee.
0: Okay, Leute, ich fühle so ein bisschen raus, so zwischen den Zeilen lese ich das, dass wir da einer Meinung sind.
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1: Um 20 Uhr an diesem Dienstag freue ich mich sehr, dass ihr alle mit dabei seid. Gleich hören wir Taylor Swift, die eine Ode geschrieben hat an ihr großes Vorbild. Wie die klingt, alles gleich. Vor allem aber noch Bibi Rexha mit immer den besten neuen Hits.

Dienstagabend ist es hier bei Energy. Ich bin Julian, freue mich sehr, dass ihr mit dabei seid. Taylor Swift ist zweifelsfrei eine der größten Superstars unserer Zeit. Das beweisen sowohl Instagram-Follower-Zahlen als auch natürlich die schiere Präsenz ihrer Eras-Tour, eine der größten Touren aller Zeiten auf dem Musikmarkt. Und man vergisst dabei so sehr, dass sie ja selbst mal eine kleine Taylor war, die eine große Taylor sehr verehrt hat, nämlich Elizabeth Taylor, die Grand Dame Hollywoods aus dem letzten Jahrhundert. Taylor Swift hat jetzt auch im Interview verraten, sie verehrt so sehr an Elizabeth Taylor. Ein Name, der übrigens in der deutschen Zunge sehr schwer auszusprechen ist, Elizabeth Taylor. Wie sie mit all dem Druck und der Öffentlichkeit umgegangen ist, dass sie immer süß und lieb war zu Menschen, die mit ihr, naja gut, ein Foto gab es damals noch nicht, aber die mit ihr ins Gespräch kommen wollten, wenn sie auf der Straße entdeckt wurde, die ein Autogramm wollten, wie sie mit der Öffentlichkeit umgegangen ist, was Medien angeht, dass sie sich immer so eine innere Ruhe bewahrt hat. Und all das fasziniert Taylor Swift nach wie vor, versucht das in ihrem Leben umzusetzen und hat mit Elizabeth Taylor eine eigene Hymne, eine eigene Ode geschrieben, die wir jetzt hören. Taylor Swift mit immer den besten neuen Hits.

The Bowser haben wir jetzt hier bei Energy. Ein Musiktrio aus Norwegen, bestehend aus Edvard Breien, Frederik van Krogh und Philip Borgensteiner. Und das sind ja wohl exakt die Namen, die man erfinden würde, wenn man sagen müsste, ob man drei Namen auf Norwegisch aussprechen kann. Ich finde, mehr Klischee geht nicht. Dafür aber unklischeebehaftete Musik. Magnetic haben wir jetzt von The Bowser mit immer den besten neuen Hits.

0: immer die besten neuen Hits hier bei Energy an diesem Dienstagabend. Und wir suchen immer noch eure Vorschläge, denn der Euroschein oder die Euroscheine sollen vielmehr neu designt werden. Es gibt schon viele Vorschläge, sehr konservative Vorschläge, wie zum Beispiel Ludwig van Beethoven oder Marie Curie. Aber es geht besser. Gestern hatten wir Andreas von Frauentausch als Vorschlag. Für mich immer noch die Nummer 1. Aber vielleicht gibt es ja auch noch andere. 030 26 1235. Wir sammeln alles und geben es dann weiter. Außerdem spielen wir auch immer noch Musik. Gleich nämlich Topic, Kamrat und Olivia Dean. Alles in den nächsten 10 Minuten.
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0: Beim Geld ist es wie beim Sex. Wer am meisten darüber spricht, hat selten welches. Aber in diesem Fall machen wir mal eine Ausnahme. Denn die Europäische Zentralbank braucht unsere Hilfe. Und somit herzlich willkommen hier bei diesem Feierabend bei Energy. Ihr könnt nämlich online abstimmen, wie die neuen Euroscheine aussehen sollen. Dafür gibt es verschiedene Entwürfe. Klar, es gibt natürlich Klassiker, ne, zum Beispiel mit Vogelgarten, aber auch bekannte Gesichter von Beethoven, Marie Curie, alle dabei. Aber das ist doch langweilig, oder? Wenn es nach euch geht, wie würdet ihr den Schein designen? Wer soll alles drauf sein? Und das ist die Antwort von Lara.
1: Wenn ich noch ein bisschen weiter überlege, dann fände ich so einen kleinen Dialog auf so einem, weiß nicht, vielleicht so einen 100-Euro-Schein auch ganz witzig. Und zwar aus Keeping Up with the Kardashians, eine Konversation zwischen Chris und ihrer Tochter Kendall, weil Kendall ihre Mutter nach Geld fragt und sie antwortet, Money doesn't grow on trees. Und Kendall antwortet, yes it does, it's paper.
0: Ja, warum auch nicht, ne? Ein Reality-Star aus den USA auf einem Euroschein. Dafür würde aber ich in Exchange auch wollen, dass Andreas von Frauentausch auf der US-Dollar-Note dann drauf ist. So, das halte ich nur fair. Ansonsten 030-26-1-2345 sagt uns gerne, welche weiteren Vorschläge ihr habt. Wir geben das dann weiter zur Zentralbank nach Frankfurt und dann schauen wir mal, was daraus wird.

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1: Immer die besten neuen Hits hört ihr hier bei Energy, gleich mit Austies für euch. Außerdem Tam Impala und Holly Humberstone macht den Anfang. To Love Somebody, alles gleich hier bei Energy.
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Toasties, hören wir jetzt hier bei Energy, die ein, wie ich finde, tolles Jubiläum feiert. Diesen Sommer sind es 10 Jahre, seitdem sie von ihrer Heimat Island nach Berlin gezogen ist. Sie liebt die Deutschen, liebt die Hauptstadt, vor allen Dingen die, naja, auch die kurzen Wege, ne, wenn es darum geht, mit anderen Künstlern Features zu machen, hatte auch im letzten Jahr mit Michael Schulte eins am Start. Und jetzt aber wieder solo unterwegs, The Art of Letting Go, hören wir jetzt immer die besten neuen Hits.

um 21 Uhr an diesem Dienstag, an dem wir noch echte Geheimtipps für euch haben, was euren Urlaub betrifft. Es gibt jetzt nämlich die 10 schönsten Inseln Europas, die keiner kennt. Und Spoiler, eine deutsche Insel ist auf Platz Nummer 5. Wer den ersten Platz gemacht hat und wie dorthin kommt, das alles gleich. Vorher jetzt noch Leonie mit immer den besten neuen Hits.

Obwohl durch Reiseblogs und Instagram alles Touristische auf dieser Welt wirklich schon ausgeleuchtet wurde, gibt es immer noch ein paar Geheimschätze und die sind gar nicht mal weit weg. Energy ist an bei euch an diesem Dienstagabend mit mir Julian, hoffe es geht euch gut. Es gibt ein neues Ranking, das kürt die am meisten unterschätzten Inseln in Europa. So klar, Mallorca, Ibiza, Kreta, kennen wir alle, aber es gibt absolute Geheimtipps und ein Spoiler, auch eine deutsche Insel hat es in diesem Ranking hinter die Top 10 geschafft. Platz 1 sind die Aland-Inseln vor Finnland, war da auch noch nie, aber dieses Ranking schreibt unberührte Strände, tolle Küste und eine der sonnigsten Regionen in Nordeuropa. Klar, vor allen Dingen natürlich jetzt im Sommer geht die Sonne ja gar nicht unter. Aber auch Deutschland hat es auf Platz 5 geschafft und zwar mit Fischland Darst-Zingst. Never heard. So, ich hatte einen kleinen Ausflug. In meiner Oberstufe hatte ich eine Lehrerin, die konnte kein Z und S aussprechen, hat immer D gesagt. Liebe Grüße an Frau Weinziel. Die hat ihr größtes Vergnügen an diesem Wort gehabt. Fischland Darst-Zingst. Das liegt irgendwo zwischen Rostock und Stralsund und laut Ranking die deutsche Karibik. So, das finde ich immer wahnsinnig amüsant, dass es immer so ein Äquivalent gibt. Ne? München, die nördlichste Stadt Italiens. Da gibt es auch immer in irgendwelchen Dreckslöchern ein kleines Venedig. Und das ist eben die deutsche Karibik. Irgendwo zwischen Rostock und Stralsund. Fischland, Darst-Zingst. Alle mal merken und dahin fahren und einen richtig schönen und noch preiswerten Urlaub haben. Warum denn nicht? Vielen Dank für dieses Ranking.

Ich muss ganz ehrlich sagen, das hatte ich jetzt so auch nicht auf meinem Bingo-Zettel Anfang des Jahres, dass die Backstreet Boys so ein Revival erleben. Aber ergibt Sinn. So, die Popkultur lechzt nach Elementen der 90er und da waren die Backstreet Boys natürlich wahnsinnig on vogue. Insofern auch jetzt wieder mit Bottle Up und immer den besten neuen Hits.

0: neuen Headset hier bei Energy. Gleich mit Nico Santos für euch. Außerdem Felix Jähn und Harrison macht den Anfang.
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1: Dienstagabend vor der Hitzewelle hier bei Energy und passend dazu gekleidet ist mein lieber Kollege Mani. Er steht auf der ersten Treppe, der Showtreppe, mit seinem Kimono, heute lasziv bis zum Bauchnabel freigelassen, tänzelt er runter, um bereit zu sein für diese Rubrik.
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1: Hallo Mani, warum heute das Outfit?
3: Die Hitze kommt, man muss sich vorbereiten.
1: Sehr, sehr gut. Passend dazu heute die Aussage, Räume mit schwarzer Wandfarbe fühlen sich im Sommer kühler an. Fakt oder Fake?
3: Ja, doch, wieso nicht? Also ich würde mir denken, ich halt probiere mein Zimmer im Sommer dunkel zu halten, damit es kühler ist. Deswegen würde ich einfach mal sagen, ja.
1: Heiß genug bist du mit deinem Kimono ja schon von alleine, lieber Mann.
3: Stehen
1: also,
3: wir.
1: Räume mit schwarzer Wandfarbe fühlen sich im Sommer kühler an, ist aber ein Fake. Er ist eher so ein sanftes Blau, so pastellig, weil das verbindet unser Gehirn irgendwie mit Wasser, Himmel oder was Frischem. Grün geht ansonsten auch noch, sowas wie Rot, Orange oder Gelb, fühlt sich aber immer eher warm an.
3: Ich glaube, blaue Wände brauche ich nicht, da muss ich auch immer nur pinkeln. Wenn ich an Wasser denke.
1: Sehr gut, Armani.
3: Ja.
1: Und mit diesem Gedanken der Frische entlassen wir euch in diese Dienstagnacht. Danke, Armani. Ja.

Immer die besten neuen Hits hört euch hier bei Energy gleich im Wortsinn, denn wir hören den ganz neuen Song von Cat's Eye. Außerdem Alex Warren und Miles Smith macht den Anfang mit Drive Safe. Alles hier bei Energy.

herzlich spät geworden hier bei Energy an diesem Dienstag, aber das Wachbleiben ist hat sich gelohnt, denn wir hören jetzt zum allerersten Mal hier bei mir in der Sendung den ganz neuen Song von Cat's Eye. Ist eine multinationale Girl Group, wurde gecastet in den USA, auch ganz öffentlichkeitswirksam 2024, also seit 2 Jahren. Und die gehen einfach ihren Weg weiter. Mit Animal, jetzt ganz neu rausgekommen, hören wir immer die besten Neuen.

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1: Um 22 Uhr an diesem Dienstag, an dem ich mich aktiv gefragt habe heute, wie viel Geld haben die Kaulitz-Brüder auf dem Konto? So, bin großer Fan auch wieder der dritten Staffel von Kaulitz und Kaulitz. Und da gibt's eine Szene, wo sie zwei Autos aus dem Nichts kaufen für fast eine halbe Million Dollar. Und ich frage mich seitdem, wie viel Geld die haben. Ein Fachmagazin gibt Antworten, das alles gleich. Vorher noch Kaigo mit immer den besten neuen Hits.

Seit letztem Donnerstag ist die neue Staffel draußen, natürlich wieder auf der 1. Es scheint so, als könnten sie aktuell nichts falsch machen. Ich muss durch den Monsun, hinter die Welt. Die Kaulitz-Brüder, Tom und Bill, auch wieder mit der neuen Staffel von Kaulitz und Kaulitz auf Netflix. Wahnsinnig erfolgreich, so wie sie mit allem gerade sehr erfolgreich sind. Man hat das Gefühl wirklich, sie haben die Glücksformel rausgefunden, egal ob ihr Spotify-Podcast oder Netflix-Produktion, ihre Musik, letztes Jahr die Wuhlheide voll gemacht, Werbedeals. Da fragt man sich natürlich, wie viel Geld haben denn die beiden? Es gibt auch so eine Szene in der neuen Staffel von Kaulitz und Kaulitz. Gestern habe ich es gerade privat gesehen. Da sind die beiden auf so einer Auto-Convention, weil Tom Kaulitz mit dem jüngsten Sohn von Heidi Klum gewettet hat, wenn er gegen ihn im Mario Kart verliert, dann kauft er ihm zum 21. Geburtstag ein Ferrari. Und ratet mal, wer ein Ferrari gekauft hat. Richtig, Tom Kaulitz, weil er einfach eine Wette verloren hat. Da sitzt das Geld wirklich sehr locker. Bill war dann auch dabei so, und hat dann auch so einen Geländewagen für sich selbst entdeckt und haben die beiden Jungs innerhalb von kürzester Zeit wirklich mal fast so eine halbe Million Dollar einfach locker gemacht. Und da fragte man sich schon so als Zuschauer, what the fuck? Also die haben ja richtig so fuck you money. Ne? Wo du einfach mal so sagst, ja klar, dann geben wir halt kurz mal eine halbe Million aus, obwohl wir das Auto nicht wirklich bräuchten. Und deshalb hat das Vermögen-Magazin, kannte ich bis dato auch nicht, eine Schätzung abgegeben. Und die meinten eben, durch Konzerte, Musik, Rechte, Podcasts, Showgagen, Werbedeals haben die beiden jeweils so gut 20 Millionen Dollar auf deren Konten. Und das halte ich für wahnsinnig konservativ geschätzt. Also vor allen Dingen Tom, wenn man mit Heidi Klum verheiratet ist und auch für andere Musik produziert. Ich glaube, das ist wirklich, die 20 Millionen sind sehr konservativ. Aber, und das muss ich schon auch sagen, man gönnt es den beiden. Also Deutschland ja als Neidgesellschaft, man missgönnt ja ganz viel und immer relativ herrlich und man verklärt dann auch so ein bisschen Erfolg. Aber in dem Falle, die wirklich, man sieht es ja auch in der neuen Staffel, aus richtiger Armut kommen, von Faschos und Nazis weglaufen mussten und irgendwie ihren Weg dann nach USA gemacht haben. Ich finde, den beiden gönnt man wirklich alles. Insofern, große Empfehlung, Kaulitz und Kaulitz Staffel 3 auf Netflix. Und auch so, das kann ich mal ein bisschen aus dem Nähkästchen plaudern, auch einfach immer wahnsinnig, wahnsinnig angenehme Gesprächspartner und Jungs, auch wenn die Kameras und Mikrofone mal aus sind.

Ich bin wirklich froh, dass Australien beim ESC mitgemacht hat. Ansonsten würden wir Delta Goodrem in der Form, glaube ich, nicht kennen. Australierin ist da ein absoluter Megastar in Down Under, auch schon seit Kindheitstagen, mittlerweile Mitte 40. Ist in Österreich angetreten für Australien, auch mit diesem Song und seitdem auch in Europa. Wahnsinnig erfolgreich, beliebt und bekannt. Hologram, hören wir jetzt immer die besten neuen Hits.

0: Immer die besten neuen Hits hört euch hier bei Energy gleich mit Paul Monkey für euch. Außerdem Benson Boone und Harry Styles macht mit American Girls den Anfang. Alles gleich.
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0: Euer Feierabend hier bei Energy. Ich bin Julian, schön, dass ihr mit dabei seid. Unsere Sinnesorgane haben also die Eigenschaft, durch ihre Reize uns zurück zu katapultieren in die Vergangenheit. Ne? Wenn man jetzt draußen auf der Straße unterwegs ist und ein Parfüm riecht, das ein Ex-Partner, eine Ex-Partnerin hat, zack, ist man wieder 16 und in der Zeit gefangen. Und genau das Gleiche funktioniert auch mit Musik.
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0: So, jetzt bin ich 95 geboren, das heißt, ich bin 31 Jahre alt. Und wenn ich diese Musik hier höre, zack, bin ich wieder 14, 15 Jahre alt, zum ersten Mal auf der Tanzfläche aufzufinden, bewege mich wie ein frisch geschlüpftes Giraffenjunge und habe einfach nur die beste Zeit meines Lebens.

So klingt unser Stream of the Week diese Woche. 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

0: Es ist Dienstagabend hier bei Energy. Ich freue mich sehr, dass ihr mit dabei seid. Gleich mit Annika Russo für euch. Interessante Künstlerin, stelle ich euch gleich ein bisschen genauer vor. Außerdem Temper City und Kamerad macht den Anfang.
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Annika Russo hören wir jetzt hier bei Energy. Eine Singer-Songwriterin aus Deutschland bahnt sich gerade zu ihren Weg, war im Vorab zum Beispiel bei Ariana Grande und jetzt aber auch auf bestem Wege, um selbst mal ein Vorab zu bekommen. Rose Colored Glasses, so heißt der aktuelle Song, haben wir jetzt immer die besten neuen Hits.

um 23 Uhr an diesem Dienstag. Lasst uns jetzt die letzte Stunde des Tages noch ganz entspannt gemeinsam ausklingen. Gleich perfekt dazu in der Mood Teddy Swims. Den Anfang macht jetzt Taylor Swift mit immer den besten neuen Hits.

Obwohl durch Reiseblogs und Instagram alles Touristische auf dieser Welt wirklich schon ausgeleuchtet wurde, gibt es immer noch ein paar Geheimschätze und die sind gar nicht mal weit weg. Energy ist an bei euch an diesem Dienstagabend mit mir Julian, hoffe es geht euch gut. Es gibt ein neues Ranking, das kürt die am meisten unterschätzten Inseln in Europa. So klar, Mallorca, Ibiza, Kreta, kennen wir alle, aber es gibt absolute Geheimtipps und ein Spoiler, auch eine deutsche Insel hat es in diesem Ranking unter die Top 10 geschafft. Platz 1 sind die Aland-Inseln vor Finnland, war da auch noch nie, aber dieses Ranking schreibt unberührte Strände, tolle Küste und eine der sonnigsten Regionen in Nordeuropa. Klar, vor allen Dingen natürlich jetzt im Sommer geht die Sonne ja gar nicht unter. Aber auch Deutschland hat es auf Platz 5 geschafft und zwar mit Fischland Darst-Zingst. Never heard. So, ich hatte einen kleinen Ausflug. In meiner Oberstufe hatte ich eine Lehrerin, die konnte kein Z und S aussprechen, hat immer D gesagt. Liebe Grüße an Frau Weinziel. Die hat ihre größtes Vergnügen an diesem Wort gehabt. Fischland Darst-Zingst. Das liegt irgendwo zwischen Rostock und Stralsund und laut Ranking die deutsche Karibik. So, das finde ich immer wahnsinnig amüsant, dass es immer so ein Äquivalent gibt. Ne? München, die nördlichste Stadt Italiens. Da gibt es auch immer in irgendwelchen Dreckslöchern ein kleines Venedig. Und das ist eben die deutsche Karibik. Irgendwo zwischen Rostock und Stralsund. Fischland Darst-Zingst. Alle mal merken und dahin fahren und einen richtig schönen und noch preiswerten Urlaub haben. Warum denn nicht? Vielen Dank für dieses Ranking. 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

Peggy Goo haben wir jetzt hier bei Nachi. Mittlerweile einer der bestgebuchten DJ-Acts der Welt. So kommt er ursprünglich aus Südkorea, lebt aber schon seit vielen, vielen Jahren in Berlin. Hat hier auch im Berghain schon oft aufgelegt. Ist aber auch im Mainstream erfolgreich. Und diesen Spagat schaffen wirklich die allerwenigsten. Woman haben wir jetzt von ihr mit immer den besten neuen Hits.

0: Immer die besten neuen Hits hier bei Energy. Gleich mit Nico Santos für euch. Außerdem Ray und Tam Impala macht den Anfang.
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0: Beim Geld ist es wie beim Sex, wer am meisten darüber spricht, hat selten welches. Aber in diesem Fall machen wir mal eine Ausnahme, denn die Europäische Zentralbank braucht unsere Hilfe. Und somit herzlich willkommen hier bei diesem Feierabend bei Energy. Ihr könnt nämlich online abstimmen, wie die neuen Euroscheine aussehen sollen. Dafür gibt es verschiedene Entwürfe. Klar, es gibt natürlich Klassiker, ne, zum Beispiel mit Vogelgarten, aber auch bekannte Gesichter von Beethoven, Marie Curie, alle dabei. Aber das ist doch langweilig, oder? Wenn es nach euch geht, wie würdet ihr den Schein designen? Wer soll alles drauf sein? Und das ist die Antwort von Lara.
1: Wenn ich noch ein bisschen weiter überlege, dann fände ich so einen kleinen Dialog auf so einem, weiß nicht, vielleicht so einen 100-Euro-Schein auch ganz witzig. Und zwar aus Keeping Up with the Kardashians, eine Konversation zwischen Chris und ihrer Tochter Kendall, weil Kendall ihre Mutter nach Geld fragt und sie antwortet, Money doesn't grow on trees. Und Kendall antwortet, yes it does, it's paper.
0: Ja, warum auch nicht, ne? Ein Reality-Star aus den USA auf einem Euroschein. Dafür würde aber ich in Exchange auch wollen, dass Andreas von Frauentausch auf der US-Dollar-Note dann drauf ist. So, das halte ich nur fair. Ansonsten 030-26-1-2345. Sagt uns gerne, welche weiteren Vorschläge ihr habt. Wir geben das dann weiter zur Zentralbank nach Frankfurt und dann schauen wir mal, was daraus wird. Was wird?

0: Immer die besten neuen Hits. Hört euch hier bei Energy gleich. Felix Jähn für euch, außerdem Oliver Dean und Tiffany Aris macht den Anfang.
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Es ist spät geworden hier bei Energy an diesem Dienstag. So spät, dass ich raus bin für heute. Ich habe Feierabend. Schön, dass ihr mit dabei wart. Ihr hört mich, wenn ihr wollt, morgen wieder. Ab 20 Uhr bin ich für euch da. Bis dahin lasst der Energy durchlaufen, wenn ihr denn wollt. Und bis dorthin hören wir jetzt Felix Jähn mit Sirene und immer den besten neuen Hits.

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